0: gleich schon jede Menge Kritik. Aus Berlin Uli Reitinger.
1: Gerade für Linke und Gewerkschaften hören sich die Vorschläge an wie eine Giftliste. Höhere Beiträge, ein Teil davon soll an die Börse gehen, ein höheres Renteneintrittsalter, gekoppelt an die Lebenserwartung und die vielleicht dickste Kröte, die Frührente ohne Abschläge nach 45 Beitragsjahren soll wegfallen. Gerade SPD-Arbeitsministerin Baas dürfte sich schwer tun, diese Vorschläge guten Gewissens zu übernehmen.
0: Die US-Regierung hat die Sanktionen gegen iranische Ölprodukte vorerst ausgesetzt. Das teilte das amerikanische Finanzministerium mit. Der Schritt sei in dem Rahmenabkommen geregelt, das die USA und Iran vergangene Woche abgeschlossen hätten. Demnach sind in den kommenden 2 Monaten Importe von Öl aus dem Iran erlaubt. In dieser Zeit verhandeln beide Länder über ein endgültiges Friedensabkommen. Der Iran gehört zu den größten Ölproduzenten weltweit. In Großbritannien hat Premier Starmer seinen Rücktritt angekündigt. Der 63-Jährige reagiert damit auf anhaltend schlechte Umfragewerte und wachsenden Druck aus seiner Labour-Partei. Bis die Nachfolge geregelt ist, will er aber im Amt bleiben. Starmers parteiinterner Konkurrent Andy Burnham wiederholte erneut, dass er jetzt Regierungschef werden will. Der 56-Jährige ist derzeit einer der beliebtesten Politiker Großbritanniens. Bei der Fußball-WM hat sich am Abend Favorit Argentinien mit 2:0 gegen Österreich durchgesetzt. Die Argentinier sicherten sich damit vorzeitig das Ticket für die K.O.-Runde. Superstar Lionel Messi hat außerdem WM-Geschichte geschrieben. Mit seinen beiden Treffern gegen Österreich kann er jetzt insgesamt 18 WM-Tore für sich verbuchen. Das sind 2 mehr als der bisherige Rekordhalter Miroslav Klose.
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0: Im Moment, da ziehen sich die letzten Wolken zurück und es klart auf bei Tiefstwerten zwischen 20 und 14 Grad. Auch heute bekommen wir viel Sonnenschein. Am Nachmittag entstehen besonders im Osten und Süden nur vereinzelt ein paar lokale Hitzegewitter. Die Höchstwerte heute 28 bis 34 Grad. Von Mittwoch bis Freitag bleibt sonnig und weiterhin ordentlich heiß.
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3: Geblitzt wird gerade in Gersthofen in der Schubertstraße und in Wertingen in der Alemannenstraße. Fehlt noch was? Staus und Blitzer könnt ihr uns gerne per WhatsApp zuschicken an die 0821 50 242 26. Alle Blitzer findet ihr auf radioaugsburg.de.
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1: Im Moment, da ziehen sich die letzten Wolken zurück und es klart auf bei Tiefstwerten zwischen 20 und 14 Grad. Auch heute bekommen wir viel Sonnenschein. Am Nachmittag entstehen besonders im Osten und Süden nur vereinzelt ein paar lokale Hitzegewitter. Die Höchstwerte heute 28 bis 34 Grad. Von Mittwoch bis Freitag bleibt sonnig und weiterhin ordentlich heiß.
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2: Geblitzt wird gerade in Gersthofen in der Schubertstraße und in Wertingen in der Alemannenstraße. Fehlt noch was? Staus und Blitzer könnt ihr uns gerne per WhatsApp zuschicken an die 0821 50 242 26. Alle Blitzer findet ihr auf radioaugsburg.de.
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1: Ich bin Hendrik Daum. Die Rentenkommission legt heute ihre Reformvorschläge vor. Die Experten wollen ihren Katalog mit 30 Maßnahmen am Vormittag an Kanzler Merz und Arbeitsministerin Baas übergeben. Schon am Wochenende waren die Kernstücke der Pläne bekannt geworden. Ja, und da gab es gleich schon jede Menge Kritik. Aus Berlin, Uli Reitinger.
2: Gerade für Linke und Gewerkschaften hören sich die Vorschläge an wie eine Giftliste. Höhere Beiträge, ein Teil davon soll an die Börse gehen, ein höheres Renteneintrittsalter, gekoppelt an die Lebenserwartung und die vielleicht dickste Kröte, die Frührente ohne Abschläge nach 45 Beitragsjahren soll wegfallen. Gerade SPD-Arbeitsministerin Baas dürfte sich schwer tun, diese Vorschläge guten Gewissens zu übernehmen.
1: Die US-Regierung hat die Sanktionen gegen iranische Ölprodukte vorerst ausgesetzt. Das teilte das amerikanische Finanzministerium mit. Der Schritt sei in dem Rahmenabkommen geregelt, das die USA und Iran vergangene Woche abgeschlossen hätten. Demnach sind in den kommenden 2 Monaten Importe von Öl aus dem Iran erlaubt. In dieser Zeit verhandeln beide Länder über ein endgültiges Friedensabkommen. Der Iran gehört zu den größten Ölproduzenten weltweit. UN-Generalsekretär Guterres hat angesichts finanzieller Kürzungen vor Rückschritten bei der AIDS- und HIV-Prävention gewarnt. Auf der Plattform X schrieb Guterres, die Zahl der AIDS-bedingten Todesfälle sei seit ihrem Höchststand im Jahr 2004 um 70% zurückgegangen. Dieser Fortschritt sei angesichts drastischer Mittelkürzungen jetzt jedoch bedroht. Bei der Fußball-WM hat sich am Abend Favorit Argentinien mit 2:0 gegen Österreich durchgesetzt. Die Argentinier sicherten sich damit vorzeitig das Ticket für die K.O.-Runde. Superstar Lionel Messi hat außerdem WM-Geschichte geschrieben mit seinen beiden Treffern gegen Österreich. Kann er jetzt insgesamt 18 WM-Tore für sich verbuchen? Das sind 2 mehr als der bisherige Rekordhalter Miroslav Klose.
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1: Im Moment, da ziehen sich die letzten Wolken zurück und es klart auf bei Tiefstwerten zwischen 20 und 14 Grad. Auch heute bekommen wir viel Sonnenschein. Am Nachmittag entstehen besonders im Osten und Süden nur vereinzelt ein paar lokale Hitzegewitter. Die Höchstwerte heute 28 bis 34 Grad. Von Mittwoch bis Freitag bleibt sonnig und weiterhin ordentlich heiß.
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3: Geblitzt wird gerade in Gersthofen in der Schubertstraße und in Wertingen in der Alemannenstraße. Fehlt noch was? Staus und Blitzer könnt ihr uns gerne per WhatsApp zuschicken an die 0821 50 242 26. Alle Blitzer findet ihr auf radioaugsburg.de.
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1: Im Moment, da ziehen sich die letzten Wolken zurück und es klart auf bei Tiefstwerten zwischen 20 und 14 Grad. Auch heute bekommen wir viel Sonnenschein. Am Nachmittag entstehen besonders im Osten und Süden nur vereinzelt ein paar lokale Hitzegewitter. Die Höchstwerte heute 28 bis 34 Grad. Von Mittwoch bis Freitag bleibt sonnig und weiterhin ordentlich heiß.
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2: Geblitzt wird gerade in Gersthofen in der Schubertstraße und in Wertingen in der Alemannenstraße. Fehlt noch was? Staus und Blitzer könnt ihr uns gerne per WhatsApp zuschicken an die 0821 50 242 26. Alle Blitzer findet ihr auf radioaugsburg.de.
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1: Ich bin Hendrik Daum. Die Rentenkommission legt heute ihre Reformvorschläge vor. Die Experten wollen ihren Katalog mit 30 Maßnahmen am Vormittag an Kanzler Merz und Arbeitsministerin Baas übergeben. Schon am Wochenende waren die Kernstücke der Pläne bekannt geworden. Ja, und da hagelte es gleich schon mal jede Menge Kritik. Aus Berlin, Uli Reitinger.
2: Gerade für Linke und Gewerkschaften hören sich die Vorschläge an wie eine Giftliste. Höhere Beiträge, ein Teil davon soll an die Börse gehen, ein höheres Renteneintrittsalter, gekoppelt an die Lebenserwartung und die vielleicht dickste Kröte, die Frührente ohne Abschläge nach 45 Beitragsjahren soll wegfallen. Gerade SPD-Arbeitsministerin Baas dürfte sich schwer tun, diese Vorschläge guten Gewissens zu übernehmen.
1: Die US-Regierung hat die Sanktionen gegen iranische Ölprodukte vorerst ausgesetzt. Das teilte das amerikanische Finanzministerium mit. Der Schritt sei in dem Rahmenabkommen geregelt, das die USA und der Iran vergangene Woche abgeschlossen hätten. Demnach sind in den kommenden 2 Monaten Importe von Öl aus dem Iran erlaubt. In dieser Zeit verhandeln beide Länder über ein endgültiges Friedensabkommen. Der Iran gehört zu den größten Ölproduzenten weltweit. UN-Generalsekretär Guterres hat angesichts finanzieller Kürzungen vor Rückschritten bei der AIDS- und HIV-Prävention gewarnt. Auf der Plattform X schrieb Guterres, die Zahl der AIDS-bedingten Todesfälle sei seit dem Höchststand im Jahr 2004 um 70% zurückgegangen. Dieser Fortschritt sei angesichts drastischer Mittelkürzungen jetzt aber bedroht. Bei der Fußball-WM hat Frankreich den Irak mit 3:0 besiegt. Die Tore schossen zweimal Mbappé und Dembélé. Die zweite Halbzeit hatte sich wegen eines heftigen Unwetters um fast 2 Stunden verzögert. Die Besucher waren aufgefordert worden, die Tribünen zu verlassen. Und Argentiniens Superstar Lionel Messi ist jetzt alleiniger WM-Rekordtorschütze. Messi schoss für sein Team beide Tore beim 2:0 gegen Österreich. Damit ist Messi mit jetzt 18 Treffern am bisherigen Rekordtorschützen Miroslav Klose vorbeigezogen, der es auf 16 WM-Tore gebracht hat.
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1: Auch heute bekommen wir wieder viel Sonnenschein. Es wird erneut heiß und teilweise auch drückend schwül, denn am Nachmittag brodeln vor allem in den südlichen Bergländern lokale Hitzegewitter. Die Höchstwerte erreichen heute 29 bis 35 Grad. Von Mittwoch bis Freitag geht's so sonnig weiter, ja, und es wird tatsächlich noch einen Ticken heißer, bis zu 38 Grad.
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3: Geblitzt wird gerade in Gersthofen in der Schubertstraße und in Wertingen in der Alemannenstraße. Fehlt noch was? Staus und Blitzer könnt ihr uns gerne per WhatsApp zuschicken an die 0821 50 242 26. Alle Blitzer findet ihr auf radioaugsburg.de.
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1: Auch heute bekommen wir wieder viel Sonnenschein. Es wird erneut heiß und teilweise auch drückend schwül, denn am Nachmittag brodeln vor allem in den südlichen Bergländern lokale Hitzegewitter. Die Höchstwerte erreichen heute 29 bis 35 Grad. Von Mittwoch bis Freitag geht's so sonnig weiter, ja, und es wird tatsächlich noch einen Ticken heißer, bis zu 38 Grad.
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2: Geblitzt wird gerade in Gersthofen in der Schubertstraße und in Wertingen in der Alemannenstraße. Fehlt noch was? Staus und Blitzer könnt ihr uns gerne per WhatsApp zuschicken an die 0821 50 242 26. Alle Blitzer findet ihr auf radioaugsburg.de.
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1: Ich bin Hendrik Daum. Einen schönen guten Morgen. Die Rentenkommission übergibt heute nach mehr als 5 Monaten Beratungszeit ihren Abschlussbericht an Bundeskanzler Merz und Arbeitsministerin Baas. Einige Vorschläge waren bereits vorab bekannt geworden, darunter eine Anhebung des Renteneintrittsalters. Außerdem soll eine neue Kapitalsäule aufgebaut werden, um die Renten in Zukunft höher halten zu können. Und die Rente ohne Abschläge für besonders langjährig Versicherte soll wegfallen. US-Präsident Trump hat sich mit Blick auf die Verhandlungen mit dem Iran zuversichtlich gezeigt. Im Oval Office sagte Trump, solange der Iran die USA respektiere, werde es keine Probleme geben. Bei den Gesprächen in der Schweiz wurden nach US-Angaben in mehreren Bereichen Fortschritte erzielt. Demnach will der Iran wieder Inspektoren der Internationalen Atomenergiebehörde ins Land lassen. Eine Bestätigung des Iran dafür gibt es bislang aber nicht. Die Verhandlungen in der Schweiz sollen eine Grundlage schaffen, um den Konflikt endgültig zu beenden. Die aktuell große Hitze im Freistaat, die hängt natürlich auch in den Klassenzimmern. Trotzdem gibt es laut dem Bayerischen Kultusministerium keine feste Temperaturgrenze mehr, ab der automatisch hitzefrei ist. Ob der Unterricht früher endet, das entscheidet jede Schulleitung selbst. Wichtig ist dabei auch, ob man in kühlere Klassenzimmer ausweichen kann. Gerade an Grundschulen spielt zusätzlich eine Rolle, ob die Kinder überhaupt früher abgeholt oder betreut werden können. Wir schauen zur Fußball-WM. Da hat Frankreich gegen den Irak mit 3:0 gewonnen. Die Tore schossen zweimal Mbappé und Dembélé. Die Partie war wegen eines starken Gewitters für mehr als 2 Stunden unterbrochen worden. Norwegen setzte sich verdient, aber glücklich mit 3:2 gegen den Senegal durch. Und Argentinien hat Österreich mit 2:0 geschlagen. Die Argentinier haben damit vorzeitig die K.O.-Runde erreicht. Lionel Messi hat dabei WM-Geschichte geschrieben. Mit seinen beiden Treffern kann er jetzt insgesamt 18 WM-Tore für sich verbuchen. Das sind 2 mehr als der bisherige Rekordhalter Miroslav Klose.
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1: Auch heute bekommen wir wieder viel Sonnenschein. Es wird erneut heiß und teilweise auch drückend schwül, denn am Nachmittag brodeln vor allem in den südlichen Bergländern lokale Hitzegewitter. Die Höchstwerte erreichen heute 29 bis 35 Grad. Von Mittwoch bis Freitag geht's so sonnig weiter, ja, und es wird tatsächlich noch einen Ticken heißer, bis zu 38 Grad.
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2: Geblitzt wird gerade in Gersthofen in der Schubertstraße und in Wertingen in der Alemannenstraße. Fehlt noch was? Staus und Blitzer könnt ihr uns gerne per WhatsApp zuschicken an die 0821 50 242 26. Alle Blitzer findet ihr auf radioaugsburg.de.
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1: Auch heute bekommen wir wieder viel Sonnenschein. Es wird erneut heiß und teilweise auch drückend schwül. Denn am Nachmittag brodeln vor allem in den südlichen Bergländern lokale Hitzegewitter. Die Höchstwerte erreichen heute 29 bis 35 Grad. Von Mittwoch bis Freitag geht's so sonnig weiter, ja, und es wird tatsächlich noch einen Ticken heißer, bis zu 38 Grad.
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2: Geblitzt wird gerade in Gersthofen in der Schubertstraße und in Wertingen in der Alemannenstraße. Fehlt noch was? Staus und Blitzer könnt ihr uns gerne per WhatsApp zuschicken an die 0821 50 242 26. Alle Blitzer findet ihr auf radioaugsburg.de.
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1: Ich bin Justin Hamm. Guten Morgen. Die Rentenkommission legt heute ihre Reformvorschläge vor. Die Experten übergeben ihren Katalog mit 30 Maßnahmen an Kanzler Merz und Arbeitsministerin Baas. Am Wochenende waren bereits Kernstücke der Pläne bekannt geworden und da hagelte es gleich schon mal jede Menge Kritik. Aus Berlin, Uli Reitinger.
2: Gerade für Linke und Gewerkschaften hören sich die Vorschläge an wie eine Giftliste. Höhere Beiträge, ein Teil davon soll an die Börse gehen, ein höheres Renteneintrittsalter, gekoppelt an die Lebenserwartung und die vielleicht dickste Kröte, die Frührente ohne Abschläge nach 45 Beitragsjahren soll wegfallen. Gerade SPD-Arbeitsministerin Baas dürfte sich schwer tun, diese Vorschläge guten Gewissens zu übernehmen.
1: Diebstahl im deutschen Einzelhandel hat 2025 einen neuen Rekord erreicht. Laut einer IHI-Studie sind Waren im Wert von mehr als 4,3 Milliarden Euro gestohlen worden. Ein Anstieg von fast 30%, wenn man den Wert mit 2020 vergleicht. Den größten Anteil haben Einzelkundendiebstähle. Ein Drittel der Fälle wird organisierten Tätergruppen zugeschrieben. Wegen der anhaltenden Hitzewelle rufen die Stadtwerke München zu einem sparsamen Umgang mit Trinkwasser auf. Der Wasserverbrauch liegt aktuell rund 20% über dem Durchschnitt eines normalen Junitags. Die Bürgerinnen und Bürger sollen auf das Bewässern von Gärten, das Befüllen von Pools und das Autowaschen verzichten. Die Trinkwasserversorgung sei zwar stabil, doch die Hitzewelle und fehlender Regen belasteten die Ressourcen. Bei der Fußball-WM hat Frankreich mit 3:0 gegen den Irak gewonnen. Die Partie war wegen eines starken Gewitters für mehr als 2 Stunden unterbrochen worden. Norwegen setzte sich mit 3:2 gegen den Senegal durch. Argentinien hat Österreich mit 2:0 besiegt. Die Argentinier haben damit vorzeitig die K.O.-Runde erreicht. Lionel Messi krönte sich mit 2 Toren zum alleinigen WM-Rekordtorschützen. Er überholte den bisherigen Rekordhalter Miroslav Klose.
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3: Heute Morgen sind schon 16 Grad. Es ist warm bei uns in Augsburg und der Region. Die Sonne scheint und das macht sie heute den ganzen Tag bei bis zu 32 Grad. Es sieht nochmal genauso aus wie gestern.
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3: Heute Morgen wird geblitzt in Gersthofen, in der Schubertstraße und in Wertingen in der Alemannenstraße. Habt ihr noch was gesehen? Dann meldet es gern unter der 0821 50 242 26.
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3: Um 6:03 einen schönen Start in den Dienstag wünsche ich euch. Einen schönen guten Morgen. Wir starten jetzt gemeinsam rein in den Tag, holen uns am besten alle ein warmes Getränk, einen warmen Kaffee, weil dann heizt der Körper von innen auf und kühlt sich von selber wieder runter und das erfrischt dann tatsächlich ein bisschen mehr als ein kaltes Getränk. Zumindest auf Dauer. Egal, jetzt holen wir uns erstmal einen Kaffee, dann wird man immerhin auch wach. Ich bin David Kempin und wünsche euch einen schönen Start in den zweiten Arbeitstag der Woche.

Viertel nach sechs. Guten Morgen. Ihr hört Radio Augsburg. Heute ist nochmal so ein Wetter. Ja, da ist die Dachgeschosswohnung eher ein, also Dachgeschosswohnung mit Ventilator eher im Backofen mit Umluft. 32 Grad werden es auch heute nochmal. Die Sonne scheint den ganzen Tag. 17 Grad sind es heute Morgen schon. Das ist jetzt gerade noch die Grenze, wo man schnell lüften sollte und danach schnell die Fenster zu und die Rollos runter. Und dann bleibt es hoffentlich schön kühl in der Wohnung.

0: Vier Minuten vor 6:30, guten Morgen, ihr hört Radio Augsburg und es ist irgendwie gerade ein ganz großes Thema, die Maxstraße bei uns in Augsburg, gerade nach dem Fußballspiel war da am Wochenende wieder ordentlich was los, nachdem Deutschland in der Gruppenphase gewonnen hat, gab es da einen riesen Autokorso, der mittlerweile eine riesen Diskussion nach sich zieht, wir sprechen gleich darüber um 5 in den Nachrichten.
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2: Ich bin Roland Stingel. Guten Morgen. Die Grünen im Augsburger Stadtrat zeigen sich irritiert über die erneute Situation in der Maximilianstraße am Wochenende. Trotz angekündigter Maßnahmen, sei es nach dem Deutschlandspiel wieder zu starkem Autoverkehr und sogenannten Autopostern in der Menschenmenge gekommen. Die Fraktion kritisiert fehlende oder zu spät umgesetzte Kontrollen und fordert klare Regeln sowie wirksame Maßnahmen wie verstärkte Kontrollen oder bauliche Sperren. Ziel müsse ein sicheres Miteinander in der Innenstadt sein, besonders mit Blick auf die bevorstehende Sommernächte. Die Kriminalpolizei in Augsburg ermittelt nach einem Raubüberfall in einem Supermarkt im Stadtteil Oberhausen. Ein bislang unbekannter Täter betrat am Freitag gegen 11 Uhr das Geschäft und gab sich zunächst als Kunde aus. Als die Kasse geöffnet wurde, griff er nach dem Geld, zog anschließend ein Messer und verletzte die 31-jährige Kassiererin leicht an der Hand. Danach flüchtete der Mann und bedrohte auf der Flucht noch zwei weitere Personen. Der Täter soll etwa 20 Jahre alt und rund 1,70 Meter groß sein. Er trug eine schwarze Kapuzenjacke, eine schwarze Hose, schwarz-weiße Nike-Schuhe sowie einen schwarzen Schal. Die Polizei bittet um Hinweise. Nach 7 Jahren Pause ist die Augsburg Rafting Challenge zurück auf dem Eiskanal und das mit großem Erfolg. Bei sommerlichen Temperaturen von über 30 Grad gingen am Samstag mehr als 40 Teams an den Start. Mit dabei waren Firmen, Vereins- und Freundesgruppen aus der Region. Neben Schnelligkeit und Technik waren auch Geschick und Teamarbeit gefragt, unter anderem bei Aufgaben wie Kuhglocke läuten, Limbo oder einem Platztausch im Boot. Fehler wurden mit Strafsekunden geahndet. Nach zwei Läufen standen die Sieger fest. In der Damenwertung gewann BNI Augs Digi 2. Bei den Herren setzte sich Gremlins Loveboat durch. In der größten Mixed-Kategorie siegte das Team eines Therapie- und Trainingszentrums. Im nächsten Jahr soll es bereits die nächste Auflage geben. 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
3: Da musste ich doch kurz schmunzeln. Hut ab, lieber Roland, die Namen hätte ich so nicht ausgesprochen bekommen. Schauen wir aufs Wetter, die Sonne scheint gerade und das macht sie heute auch wieder den ganzen Tag. Es wird langsam immer wärmer, 17 Grad sind es schon, 32 Grad werden es. Die restliche Woche sieht genauso aus. Erst ab Montag kommt Abkühlung und da muss ich auch schon wieder schmunzeln. Da gibt es nämlich nur noch 30 Grad an der Spitze und dann so 29 bis 26 Grad. Also es bleibt die nächsten Tage und Wochen, wie es aussieht, richtig heiß.
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3: In Augsburg wird geblitzt. In der Werthachstraße, in Gersthofen, in der Schubertstraße und in Wertingen in der Alemannenstraße. Habt ihr noch was gesehen? Staus und Blitzer dürft ihr uns gerne melden unter der 0821 50 242 26.
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3: Also wir haben hier bei Radio Augsburg unsere tägliche Viertelmeldung. Jeden Tag gibt's ja was Spezielles aus unseren Stadtvierteln, die nicht immer Stadtviertel, sondern auch mal eigenständige Orte waren. Und darum geht's heute in unserem Gscheithaferl. Das gibt's gleich in wenigen Minuten. Ich bin David Kempin und wünsche euch einen schönen Start in den Dienstagmorgen.

0: 44. Guten Morgen, ihr hört Radio Augsburg und wir hier bei Radio Augsburg, wir haben ja täglich unsere Viertelmeldung. Jeden Tag gibt's eine spezielle Nachricht aus einem Augsburger Stadtviertel, denn Augsburg ist vielfältig und jedes Viertel hat ja auch ein bisschen seinen eigenen Charakter. Kein Wunder, die Viertel waren ja auch einst eigenständige Orte und darum geht's in unserem dieswöchigen Radio Augsburg Gscheithaferl mit Veronika Götz.
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3: Die Stadt Augsburg hat 17 Stadtviertel oder offiziell Planungsräume genannt. Neben der Innenstadt gibt es Hornstetten, Lechhausen, Siebenbrunn, Oberhausen, Pfässig, Krixhaber, Hochzoll und. Aber diese Viertel waren einst eigenständige Orte. Augsburg hat sie eingemeindet. Wann? Der erste Ort war Siebenbrunn, einst Mehringerau genannt. Das war 1910. Die Industrialisierung hat auch die Stadt Augsburg wachsen lassen und so kamen in den 10er Jahren im 20. Jahrhundert die ersten Eingemeindungen. Pfersee, Oberhausen, Lechhausen, Hochzoll und Kriegshaber kamen zwischen 1910 und 16 zu Augsburg. Die zweite Eingemeindungswelle war Anfang der 70er mit 1972 Bergheim, Göckingen, Haunstetten, Inningen und 1978 das Antonsviertel. Die größten Gebietszuwächse brachten Lechhausen mit knapp 2800 Hektar und Bergheim mit gut 2000 Hektar. Warum werden Orte überhaupt eingemeindet? Den ersten Grund haben wir schon genannt. Die Städte wachsen. In der Industrialisierung und in der Nachkriegszeit einfach durch den Wohlstand. Irgendwann wachsen die Wohn- und Gewerbegebiete der Stadt nahtlos mit den angrenzenden Nachbardörfern zusammen und es entsteht ein gemeinsamer Raum. Die Stadt benötigt dann neues Bauland für Wohnungen und Industrie und durch die Eingemeindungen bekommt die Stadt neue Flächen. Ein zweiter großer Punkt ist Kosteneinsparungen. Durch Eingemeindungen wird nur noch ein Einwohnermeldeamt, ein Bauamt, eine Finanzverwaltung und für das gesamte Gebiet benötigt. Außerdem hat die neue größere Gemeinde oft eine stärkere Verhandlungsposition bei Verträgen, zum Beispiel mit Energieversorgern oder Entsorgungsbetrieben. Drittens ist auch ein gewisser Ausgleich der Lasten, denn oft nutzen die Bewohner der umliegenden Dörfer die Infrastruktur der nahen Stadt selbstverständlich mit. Sie gehen dort ins Krankenhaus, schicken ihre Kinder auf die dortigen Schulen, nutzen die Museen und den ÖPNV. All diese Angebote kosten die Stadt enorm viel Geld und die Pendler auf den Dörfern würden dann aber ihre Steuern ja nicht in der Stadt zahlen, sondern eben bei sich auf dem Land. Außerdem gibt es eine professionellere Infrastruktur für kleinere Orte, wenn sie sich an eine größere Stadt hängen. Aber da gibt's noch den Punkt 5, die Emotionen. Während also die Vernunftgründe oft für Eingemeindungen sprechen, gibt es vor Ort fast immer heftigen Widerstand. Die Bewohner der kleineren Orte befürchten den Verlust ihrer Identität, ihrer Traditionen und ihres Mitspracherechts. Sie sorgen sich, dass das Geld der Gemeinde künftig nur noch in die Großprojekte im fernen Stadtzentrum fließt und die Anliegen im Dorf vernachlässigt werden. So gab es bei den Eingemeindungen von Göckingen, Haunstetten, Inningen und Bergheim massiven Widerstand in den 70er Jahren. Bürgerinitiativen gründeten sich und bei informellen Abstimmungen sprachen sich bis zu 95% der Wahlberechtigten gegen eine Eingemeindung aus. Genützt hat es nichts, die bayerische Regierung beschloss damals, dass Haunstetten und Co. eingemeindet wird. Liebe Stadtviertelbewohner, ich hoffe, ihr bereut's nicht.
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0: 8 Minuten vor 7. Guten Morgen, ihr hört Radio Augsburg. Das Verhalten von Schülern macht Lehrkräften immer stärker zu schaffen. Das hört man immer mehr, jetzt sieht man es auch an den Zahlen, die schauen wir uns gleich an. Um 7 hier bei Radio Augsburg in den Nachrichten.
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1: Ich bin Veronika Götz. Die Stadt Augsburg beteiligt sich am bundesweiten Hitzeaktionstag. Am Königsplatz informiert die Stadt heute von 10 bis 16 Uhr über gesundheitliche Risiken durch Hitze und Möglichkeiten der Vorsorge. Am Freitag kam es zu einem Raubüberfall in einem Supermarkt im Augsburger Stadtteil Oberhausen. Ein Mann bedrohte eine Kassiererin mit einem Messer und stach ihr dabei leicht in die Hand. Er forderte Geld. Die Kassiererin wurde leicht verletzt. Der Täter ist flüchtig. Und damit zu mehr Nachrichten aus Bayern, Deutschland und der Welt.
2: Ich bin Justin Hamm. Guten Morgen. Ab heute heißt's in Bayern Daumen drücken für die Schülerinnen und Schüler, die zum sogenannten Quali antreten, also den qualifizierenden Abschluss an den Mittelschulen. Angela Kress berichtet.
3: Für die Schülerinnen und Schüler stehen heute Prüfungen in der jeweiligen Muttersprache auf dem Plan. Wer es Quali besteht, kann sich dann auf eine Ausbildung bewerben oder auch weiter zur Schule gehen. Zum Beispiel noch in die 10. Klasse an der Mittelschule und den mittleren Schulabschluss machen. Für beide zusammen, also fürs Quali und den mittleren Abschluss, treten in diesem Jahr rund 61.000 Schülerinnen und Schüler zu den Abschlussprüfungen an.
2: Das Verhalten von Schülerinnen und Schülern macht Lehrkräften immer stärker zu schaffen. Wie aus dem Deutschen Schulbarometer der Robert-Bosch-Stiftung hervorgeht, geben mittlerweile 46% an, dass das für sie die größte berufliche Belastung ist. Vor 2 Jahren hatte das nur gut jede dritte befragte Lehrkraft so empfunden. Platz 2 der größten Belastungen sind teils große Leistungsunterschiede in den Klassen. Die Polizei in der Oberpfalz und in Niederbayern ist nicht nur unser Freund und Helfer, sondern setzt sich auch für den Schutz von Wildtieren ein. Die Beamtinnen und Beamten suchen bis in den Herbst nach illegalen Fallen, Giftködern und verletzten Tieren. Hintergrund sind immer wieder registrierte Straftaten gegen geschützte Arten wie Wölfe, Luchse und Greifvögel. Frankreich, Argentinien und Norwegen stehen im 16. Finale der Fußball-WM. Die Franzosen haben auch ihr zweites Gruppenspiel gewonnen. 3:0 hieß es gegen den Irak. Die Partie in Philadelphia war wegen eines Unwetters 2 Stunden unterbrochen. Argentinien besiegte Österreich mit 2:0. Dabei avancierte Lionel Messi zum alleinigen WM-Rekordtorschützen. Und Norwegen feierte einen 3:2-Sieg gegen den Senegal.
0: 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Und jetzt zum Wetter.
4: 19 Grad messen wir heute Morgen schon. Wir haben gerade schon überlegt, Veronika, ob wir das Fenster aufmachen oder ob wir es zulassen und die Hitze draußen lassen.
1: Erst ich strecke noch mal meinen Arm raus und schaue, ob es draußen wärmer ist als hier.
4: Ich glaube nicht. Also 19 Grad geht gerade noch so, aber jetzt in der nächsten Stunde sollte das Fenster dann auf jeden Fall zu werden, weil bis zu 32 Grad werden es heute. Es wird richtig, richtig heiß mal wieder.
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4: 7:03, guten Morgen auf die Straßen. B2 Donauwörth Richtung Augsburg vor dem Autobahnkreuz Höhe Gersthofen. Haben wir ziemlich dichten Verkehr und zwar auf 2 Kilometern. Ansonsten schaut's gut aus. Und geblitzt wird heute Morgen in Augsburg in der Blücherstraße, in Gersthofen, in der Schubertstraße, in Lechhausen ebenfalls noch und im Spickel-Herrenbach in der Friedberger Straße. Alle Blitzer findet ihr auf radioaugsburg.de und in der Radio Augsburg App. Und wenn ihr noch was gesehen habt, dann meldet's gern unter der 0821 50 242 26.
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4: Jetzt bei dieser Hitze hilft eigentlich nur eins und zwar abkühlen. Ob im Freibad oder am Badesee, das ist relativ egal, aber man sollte auf jeden Fall, man sollte die Gefahr nicht unterschätzen.
1: Ja, weil man soll nicht einfach reinspringen ins Wasser. Es gibt ja schön, wir kennen es ja aus der Grundschule, diese schönen Baderegeln, wo dann immer an der Wand irgendwelche Männchen, die ein Sandwich gebissen haben und durchgestrichen waren.
4: Genau,
1: irgendwie.
4: 20 Minuten vor dem ins Wasser gehen nichts essen, das hat ja glaube ich tatsächlich Sinn, damit man irgendwie nicht...
1: Ja, man soll keinen Hitzeschock bekommen oder so.
4: Ja.
1: Oder Kälteschock.
4: Ja, auf jeden Fall gibt es einiges zu beachten, damit eben nichts passiert, wenn wir ins Wasser hüpfen. Und wir haben mit der DLRG gesprochen, worauf wir denn so achten sollten. Gleich mehr dazu in wenigen Minuten. Wir sind David Kempin
1: und Veronika Götz.
4: Guten Morgen.
1: Morgen.
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0: Minuten nach sieben. Guten Morgen, ihr hört Radio Augsburg. Auch heute wird's wieder richtig heiß bei uns in Augsburg und der Region. Und wenn es richtig heiß ist, dann wollen wir uns natürlich abkühlen. Am besten mit einem Sprung ins kühle Nass. Leider kommt es dabei immer wieder zu Unfällen, wie jetzt am Waldmannsee bei Kissing. Hier ist ein junger Mann im Alter von 20 Jahren ertrunken. Am besten sind wir vorsichtig, wenn wir ins Wasser steigen. Am Telefon darf ich Fridolin Flur von der DLRG Augsburg-Eichach-Friedberg begrüßen. Herr Flur, was sollte ich denn bei großer Hitze beachten, bevor ich ins Wasser springe?
1: Bei großer Hitze sollte man beachten, dass man nicht aufgeheizt, nachdem man in der Sonne war, direkt ins Wasser hüpft. Das macht einfach die Gefäße weit und dann die Kälte vom Wasser kann zu Kreislaufproblemen bis hin zum Kreislaufstillstand führen. Das heißt, man sollte sich einfach ein bisschen an die Temperaturen gewöhnen, die Arme einreiben, die Beine einreiben mit Wasser, langsam ins Wasser gehen und da nicht einfach reinhüpfen.
0: Was gibt es denn zu beachten, wenn ich das Gewässer oder den See überhaupt nicht kenne?
1: Ja, niemals in Gewässer springen, die man nicht kennt. Trübes Wasser, Untiefen, Kopfsprünge in irgendein Gewässer, wo quasi trüb ist, unübersichtlich. Das kann schiefgehen. Da passieren Schädelhirntraumata, Wirbelsäulenverletzungen, solche Geschichten.
0: Was sind denn die wichtigsten Baderegeln?
1: Ich fasse einfach kurz die wichtigsten zusammen. Es gibt ja je nach dem Monarchschau 10 oder 12 Stück. Das Wichtigste wäre im Regelfall nicht mit zu vollem Magen oder zu leerem Magen ins Wasser gehen. Nicht da, wie wir gerade besprochen haben, direkt reinhüpfen, sondern sich langsam ans Wasser gewöhnen. Auf gar keinen Fall alkoholisiert ins Wasser gehen. Wenn es geht, niemals alleine baden gehen. Das wären so die wichtigsten. Und ganz wichtig, Kinder niemals unbeaufsichtigt ins Wasser schicken.
0: Herr Flur, jetzt haben Sie noch einen ganz, ganz wichtigen Punkt für uns, oder?
1: Bitte bei diesen Temperaturen unbedingt genug trinken und auf einen ausreichenden Sonnenschutz achten und darauf achten, dass Kinder nicht so lange in der prallen Sonne ausgesetzt sind. Ganz, ganz wichtig, dass die auch genug trinken. Man kann auch zum Beispiel Wassermelone zum Essen gehen. Das funktioniert auch ganz gut.
0: Das war Fridolin Flur von der DLRG Augsburg-Eichach-Friedberg. Dankeschön fürs Gespräch und euch viel Spaß beim Abkühlen. Am besten achtet auf die Tipps.
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I'm your man bei Radio Augsburg, 18 Minuten nach 7. Einen schönen Start in den Dienstag wünsche ich euch bei aktuell schon 19 Grad. Es ist jetzt in der Früh schon ganz schön heiß und es wird noch viel heißer, 32 Grad heute das Maximum. Dazu scheint die Sonne heute mal wieder von früh bis spät. Ein paar Wolken sind unterwegs, die tun uns aber nichts. Auch die nächsten Tage bleibt es, wie es aussieht, trocken und vor allem genauso heiß wie heute bzw. gestern. Das Wetter kühlt erst ab Montag wieder ein bisschen ab und abkühlen heißt, dass es dann nur noch 30 Grad an der Spitze hat.

0: Schönen guten Morgen.
1: Morgen.
0: Ihr hört Radio Augsburg. Wir haben 7:05.
1: Wie putzt oder spülst du, David? Hast du einen Glitzischwamm?
0: Ich wollte nämlich gerade sagen, gar nicht. Ja, ich habe einen Glitzischwamm.
1: Ich weiß schon, du bist
0: Glitzischwamm,
1: der Hinsicht emanzipiert.
0: Ist unten gelb, oben schwarz, oder?
1: Ja,
0: das
1: genau.
0: Sind die.
1: Genau, und bald kommt der Glitzischwamm vielleicht nicht mehr aus Augsburg, oder beziehungsweise er kommt sicher nicht mehr aus Augsburg, das wie Lederwerk im Martini-Park. Das schließt, diese Woche wird abgebaut.
0: Oh nein, mehr dazu gleich um halb bei dir in den Lokalnachrichten.

0: Wir haben es genau, 7:30. Guten Morgen.
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3: Guten Morgen. Der Vileda-Standort im Augsburger Martini-Viertel ist bald Geschichte. In dieser Woche werden die Maschinen abgebaut. Das Werk schließt aufgrund der sinkenden Nachfrage nach Fließstoffen. Immer mehr Menschen nutzen zum Putzen Mikrofasertücher. Der Name Vileda bedeutet lautmalerisch wie Leder, dass sich das aus Fließstoff produzierte und in Kautschuk getränkte Tuch wie Leder anfühlt. Das Werk wurde in Augsburg in der Nachkriegszeit eröffnet und war besonders für das Vileda-Fenstertuch, den Vileda-Wischmopp oder den Vileda-Glitzischwamm bekannt. Andere Werke von Freudenberg in Deutschland bleiben geöffnet. Die 120 Beschäftigten des Martini-Parks haben eine andere Arbeit gefunden oder gehen in den Ruhestand. Bei Airbus Helikopters in Donauwörth sind gestern die letzten H-145-Hubschrauber an die bayerische Polizei übergeben worden. Bayerns Ministerpräsident Markus Söder und Innenminister Joachim Herrmann waren vor Ort. Laut Airbus sind die Hubschrauber das modernste Werkzeug, das die Luftindustrie zu bieten hat. Im Vergleich zu den bisherigen H-135-Modellen der Polizei gibt es beim neuen Helikopter eine ganze Reihe von Verbesserungen, wie eine bessere Infrarotkamera zum Sichten von Personen. Auch sind die neuen Hubschrauber größer und leistungsstärker. Schon beim Waldbrand am sogenannten Saurüsselkopf in den Alpen vor ein paar Monaten kamen die Hubschrauber von Airbus Helikopters zum Einsatz. Ministerpräsident Markus Söder sagte gestern, die Hubschrauber machten Bayern in jeder Hinsicht sicherer. Die Stadt Augsburg beteiligt sich am bundesweiten Hitzeaktionstag. Am Königsplatz informiert die Stadt heute von 10 bis 16 Uhr über gesundheitliche Risiken durch Hitze und Möglichkeiten der Vorsorge. Der Hitzeaktionstag findet bundesweit statt und soll auf die zunehmenden gesundheitlichen Belastungen durch hohe Temperaturen aufmerksam machen. Ziel ist es, Menschen besser vor Hitze zu schützen und für einfache Schutzmaßnahmen im Alltag zu sensibilisieren. In Augsburg gibt es dazu ein Mitmachprogramm mit Quizzen, Aktionen und Beratungen, unter anderem auch mit der DAK Gesundheit. 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
0: Dankeschön, Veronika. Heute Morgen haben wir schon 19 Grad in Augsburg am Königsplatz, in Horgau 18 Grad. Bis zu 32 Grad werden es heute noch. Die Sonne scheint den ganzen Tag und auch die ganze Woche noch.
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0: 7:58. Guten Morgen auf die Straßen. Aktuell, ja, sieht's ein bisschen schlechter aus auf der B17 Richtung Landsberg. Da haben wir dichten Verkehr vom Autobahnkreuz bis nach Leitershofen. Auf der B2 Donauwörth Richtung Augsburg ebenfalls ein bisschen dichter Verkehr. Vor dem Autobahnkreuz so circa 1 bis 2 Kilometer.
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0: Im Hochfeld wird geblitzt in der Schertlinstraße, in Augsburg in der Wertherstraße, Lechhausen-Blücherstraße und in Gersthofen in der Schubertstraße. Habt ihr noch was gesehen? Staus und Blitzer? Gerne her damit an die 0821 50 242 26. 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
0: Wir machen gleich einen Ausflug in die Lechhauser Straße. Da schaut's richtig schön aus und zwar, wenn man von der Autobahn kommend reinfährt in die Stadt beziehungsweise von der B2 kommend. Da steht ja ein recht hohes Haus, das alte Studentenwohnheim. Wir werfen gleich einen Blick drauf. Ich bin David Kempin. Guten Morgen.
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0: 7.41 Uhr, guten Morgen.
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0: Wer in diesen Tagen durch die Lechhauser Straße fährt, der sieht am alten Studentenwohnheim ein riesengroßes Kunstwerk. Letzten Monat wurde dort ein 50 Meter hohes Mural angebracht. Das Ganze ist im Rahmen des Friedensfestes entstanden. Jetzt wird das Gerüst am Wohnheim langsam abgebaut, damit wir das Kunstwerk auch richtig schön sehen können. Das steht da tatsächlich auch schon länger, das Gerüst. Da wird ja seit längerem saniert. Und jetzt können wir uns dieses schöne Bild anschauen.
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vor acht, guten Morgen, ihr hört Radio Augsburg. Wir schauen aus dem Fenster, die Sonne scheint, die Sonnenbrille können wir jetzt heute in der Früh auch schon aufziehen. Bei aktuell 22 Grad, 32 Grad werden es heute noch, es wird richtig heiß. Also am besten ein schattiges Plätzchen suchen und in der Mittagspause eine Kugel Eis essen. Morgen, übermorgen, übermorgen und eigentlich die ganzen, also nächsten zwei Wochen bleibt es auf jeden Fall so heiß. Stellt euch mal schon mal drauf ein.

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0: 7 Minuten vor 8, guten Morgen, ihr hört Radio Augsburg. Jetzt bei dem schönen Wetter machen viele bei uns in Augsburg und der Region eine kleine Radtour. Mit dem E-Bike ist das ja auch ganz gerne der Fall. Und tatsächlich haben immer mehr Menschen bei uns in Deutschland ein E-Bike. Das sieht man, wenn man sich die Zahlen im Markt anschaut, wie viele E-Bikes verkauft werden. Mehr dazu gleich um 8.
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1: Ich bin Veronika Götz. Der Velida-Standort im Augsburger Martini-Viertel ist bald Geschichte. In dieser Woche werden die Maschinen abgebaut. Das Werk schließt unter anderem aufgrund der sinkenden Nachfrage nach Fließstoffen, denn immer mehr Menschen putzen mit Mikrofasertücher. Bei Airbus Helikopters in Donauwörth sind gestern die letzten H145 Hubschrauber an die bayerische Polizei übergeben worden. Bayerns Innenminister Markus Söder und Innenminister Joachim Herrmann waren dafür vor Ort. Im Vergleich zu den bisherigen Hubschraubermodellen der Polizei gibt es bei der H145-Reihe eine ganze Reihe von Verbesserungen, wie zum Beispiel eine bessere Infrarotkamera zum Sichten von Personen. Und damit zu mehr Nachrichten aus Bayern, Deutschland und der Welt.
2: Ich bin Justin Hamm. Guten Morgen. Bei uns in Bayern starten heute für zehntausende Schülerinnen und Schüler die Abschlussprüfungen. An den Mittelschulen müssen ab heute alle ran, die den mittleren Schulabschluss dort erwerben wollen. Und an den Realschulen geht's mit Spanisch und Tschechisch los. Oliver Urbanke berichtet.
3: Rund 35.000 Realschülerinnen und Realschüler treten zu ihren Abschlussprüfungen an. Um Deutsch und Mathe kommt keiner herum. Dazu kommt noch Englisch oder die Muttersprache und ein weiteres Fach, zum Beispiel Physik oder Kunst. Die Abschlussprüfung an der Realschule ist in der Regel eine rein schriftliche. In Ausnahmen sind aber freiwillige mündliche Prüfungen ergänzend möglich, um beispielsweise die Abschlussnote zu verbessern.
2: Die Rente ist das Thema dieser Tage. Heute legt die Expertenkommission ihre Reformvorschläge der Bundesregierung vor. Darunter viele einschneidende Punkte wie ein späterer Renteneintritt. Außerdem soll es eine neue Kapitalrente geben, bedeutet, ein Teil der Abgaben wird am Kapitalmarkt angelegt. Von der Kommission heißt es, nach 45 Beitragsjahren könnte das 770 Euro mehr Rente bringen. Nirgendwo in Europa wird so viel Geld mit E-Bikes gemacht wie in Deutschland. Für Kunden wird's jetzt aber günstiger, denn nach Jahren des Booms ist der Markt langsam gesättigt. Das zeigt eine neue Studie. E-Bikes kosteten demnach im vergangenen Jahr 4% weniger als im Jahr davor. Die Preise herkömmlicher Fahrräder blieben stabil. Insgesamt wurden letztes Jahr in Deutschland 3,7 Millionen Fahrräder verkauft. Drei Nationen sind weiter, eine raus. Das ist die Bilanz der Nacht bei der Fußball-WM. Vor gut einer Stunde zu Ende gegangen ist ein arabisches Duell. Algerien besiegt die Jordanien mit 2:1. Die Jordanier können nicht mehr weiterkommen. Frankreich ist nach einem 3:0-Sieg gegen den Irak weiter, genauso wie Argentinien, das Österreich 2:0 schlug und Norwegen, das den Senegal mit 3:2 besiegte.
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4: Es wird immer wärmer bei uns in Augsburg und der Region. Die Sonne scheint und 22 Grad messen wir mittlerweile schon am Theodor-Heuss-Platz in Augsburg. 32 Grad werden es noch. Ja, die Sonne scheint weiter und zwar den restlichen Tag, die restliche Woche, vielleicht sogar den restlichen Monat. Die nächsten zwei Wochen sieht es auf jeden Fall gut aus.
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4: 8:03, guten Morgen auf die Straßen B17 Richtung Landsberg. Wir haben dichten Verkehr zwischen Leitershofen und dem Autobahnkreuz.
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4: Im Hochfeld wird geblitzt in der Schertlinstraße, in Augsburg in der Wertherstraße, Lechhausen-Blücherstraße. Dann haben wir noch einen in Schwaben-München am Breitweg und die Hauptstraße in Eichstätten. Da steht auch noch so ein Schlawiner. 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
4: Jetzt bei der Hitze sind die ein echter Segen und leider vermisse ich sie auf dem Rathausplatz gänzlich, die Bäume.
5: Ja, die Bäume in Augsburg, die sind so ein ganz besonderer Fall, die werden gehegt und gepflegt. Die sind auch kartiert, die haben alle eine Nummer. Und gerade jetzt im Sommer bei der Hitze geht es ihnen aber gar nicht so gut, gerade jetzt, wo sie so viel für uns machen.
4: Die mögen die Hitze in der prallen Sonne wahrscheinlich genauso sehr wie wir, oder?
5: Mhm. Oder genauso wenig. Wie diese Bäume in Augsburg gepflegt werden und ja, warum sie auch immer mehr Pflege brauchen, dazu gleich mehr.
4: Wir sind David Kempin
5: und Veronika Götz.
4: Guten Morgen.
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0: 12 Minuten nach 8, guten Morgen, ihr hört Radio Augsburg. Die Hitze, die macht aktuell nicht nur uns Menschen und Tieren zu schaffen, sondern auch den Bäumen, den vielen, vielen Bäumen in Augsburg. Im digitalen Baumkataster der Stadt Augsburg sind aktuell über 57.000 Bäume erfasst. Ja, die sind tatsächlich alle erfasst, denn sie sind wertvoll und sie werden kontrolliert und vor allem gepflegt von den Baumkontrolleuren und den Baumpflegern. Was Baumpfleger genau machen, Veronika Götz hat sich mal für uns informiert.
1: Bäume machen jede Stadt schöner. Sie schaffen eine gemütliche Atmosphäre. Im Sommer kann man sich in ihren kühlen Schatten setzen und sie halten die Luft sauber, was in Städten natürlich besonders wichtig ist. Baumpfleger und Baumkontrolleure wachen über unser kostbares Grün in Augsburg aus zwei Gründen. Roman Deisenhofer zum Beispiel von Baumpflege Augsburg.
2: Der Baumpfleger ist vor allem für die Verkehrssicherheit zuständig und natürlich auch für den Baum. Also er entnimmt Totholz, er kürzt überlange Äste ein, baut Kronensicherungen ein, dass der Baum verkehrssicher ist.
1: Denn es ist gefährlich, wenn Äste auf Gehsteigestraßen oder Spielplätze runterkrachen. Und das Risiko dafür steigt, denn die Bäume werden immer brüchiger, weil gerade Stadtbäume sehr gestresst und manchmal krank sind. Roman Deisenhofer?
2: Weil wir einfach durch den Klimawandel und durch die enge Bebauung, durch die starke Bodenverdichtung, durch die Straßen, durch wenig Bodenatmung, da ist es halt einfach so, dass die Bäume da unten massiven Stress haben.
1: Mehrere tausend Euro kostet ein Stadtbaum. Sie sind also wertvoll. Daher hat die Stadt Augsburg ja auch Sensoren in die Wurzelbereiche einiger Bäume angebracht, die melden, wenn es zu trocken ist und wenn gegossen werden muss. Außerdem pflanzt die Stadt klimaresistente Baumarten in letzter Zeit verstärkt, wie zum Beispiel Platanen, anstatt der eigentlich heimischen Buche oder des Ahorns. Wie kontrollieren denn die Baumpfleger die Bäume?
2: Eine Baumkontrolle ist eine Sichtprüfung vom Boden aus, aber es kann natürlich dann eine eingehende Untersuchung weiter sein, dass man dann eine Schalltomographie macht oder auch mal eine in den Baum klettern muss. Aber das ist dann eine weiterführende Maßnahme. Eine Baumkontrolle ist eine reine Sichtkontrolle.
1: Der Kenner sieht es mit einem Blick sozusagen. Roman Deisenhofer von Baumpflege Augsburg arbeitet für Städte, aber auch für Unternehmen und Privatpersonen. Also für alle, die Bäume haben. Und vielleicht werft ihr heute auch, wenn ihr durch die Stadt geht, den ein oder anderen kritischen Blick auf den ein oder anderen Baum, die Baumkrone oder den Baumstamm, ob der noch ganz gesund ist oder ob man vielleicht die Baumpfleger rufen müsste.
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18 Minuten nach 8. Schönen guten Morgen, ihr hört Radio Augsburg. Und erhitzt ist das jetzt heute Morgen schon. 23 Grad messen wir aktuell schon in Augsburg auf dem Königsplatz. 32 Grad, also werden es noch. Wir drehen die Zahlen von 23 auf 32. Die Sonne scheint den ganzen Tag, cremt euch gut ein, nehmt eine Kopfbedeckung mit. Trinkt genug, ganz viel. Am besten jetzt heute früh schon mindestens einen halben Liter runterzischen. Und dann, ja, übersteht die Hitze gut. Die nächsten Tage wird's nicht besser, also macht euch schon mal drauf gefasst. Das ist aktuell das neue Normal.

0: 6 Minuten vor 8:30. Guten Morgen.
1: Guten Morgen.
0: Ihr hört Radio Augsburg.
1: Kannst du dir vorstellen, David, unser Büroteam im Schlauchboot und den Augsburger Eiskanal runter?
0: Das klingt nach einem super Plan. Also ich sehe so mich Teamwork da auf jeden Fall. Würdest du mitmachen?
1: Ja, natürlich. Aber so mit Teamwork und sich einigen und...
0: Ja, das kriegen wir hin. Wir sind auch ein eingespieltes Team hier.
1: Am Samstag war Rafting Challenge auf dem Augsburger Eiskanal. Viele Firmen haben mitgemacht. Gleich

0: Wir haben es kurz vor 8:30.
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0: Heute Morgen mit Veronika Götz.
3: Guten Morgen.

0: Anwohnerkritik, kritischen Presseberichten und Anschuldigungen aus der Opposition hat sich die Stadt Augsburg zur Situation in der Maxstraße nach dem Fußballspiel am Samstag geäußert. Am Samstag hatten viele Menschen in der Maxstraße gefeiert und gesungen und hupende Autos haben ihre Runden gedreht. Die Stadt Augsburg sagt, die Sicherheitslage wäre in Ordnung gewesen. Oberbürgermeister Florian Freund: Ein WM-Sieg löst Freude aus und das ist gut so. Ich verstehe, warum die Menschen an diesem Abend auf die Straße gegangen sind, insbesondere in diesen wirtschafts- und weltpolitisch schwierigen Zeiten. Gleichzeitig gilt natürlich die vom Stadtrat beschlossene Regelung für die Maximilianstraße. In der Maxstraße gilt in den Sommermonaten ein Fahrverbot für Durchgangsverkehr vor Wochenend- und Feiertagen, da sich Anwohner über Poserrunden von Autos beschwert haben und den Krach, der dadurch entsteht. Das Ordnungsamt und die Polizei waren aber am Samstag vor Ort. Vereinzelt wurden Verstöße geahndet, so die Stadt Augsburg. Die Kriminalpolizei in Augsburg ermittelt nach einem Raubüberfall in einem Supermarkt im Stadtteil Oberhausen. Ein bislang unbekannter Mann betrat am Freitag gegen 11 Uhr ein Geschäft und gab sich zunächst als Kunde aus. Als die Kasse geöffnet wurde, griff er nach dem Geld, zog anschließend ein Messer und verletzte die Kassiererin leicht an der Hand. Danach flüchtete der Mann und bedrohte auf der Flucht noch zwei weitere Personen. Der Täter soll etwa 20 Jahre alt und rund 1,70 groß sein. Er trug eine schwarze Kapuzenjacke, eine schwarze Hose, schwarz-weiße Nike-Schuhe sowie einen schwarzen Schal. Die Polizei bittet um Hinweise. Nach 7 Jahren Pause ist die Augsburger Rafting Challenge zurück auf dem Eiskanal. Und das mit großem Erfolg. Bei sommerlichen Temperaturen von über 30 Grad gingen am Samstag mehr als 40 Teams an den Start. Mit dabei waren Firmen, Vereins- und Freundesgruppen aus der Region. Neben Schnelligkeit und Technik waren auch Geschick und Teamarbeit gefragt, zum Beispiel beim Platztausch im Boot. 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
1: Dankeschön, Veronika. 23 Grad sind es heute Morgen in der Augsburger Innenstadt. 32 Grad werden es heute noch. Es wird wieder mal richtig heiß. Die ganze restliche Woche sieht es genauso aus.
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1: 2 Minuten nach 9:30. Guten Morgen auf die Straßen B2 Donauwörth Richtung Augsburg bzw. B17 Richtung Landsberg um das Autobahnkreuz herum. 1 Kilometer davor, 1 Kilometer danach staut es sich. Plant hier mal gute 15 Minuten mehr ein.
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1: In Augsburg, in der Wertherstraße, in Lechhausen, in der Kurt-Schumacher-Straße, im Hochfeld die Schertlin-Straße, Eichach haben wir noch einen in der Augsburger Straße und in Meitingen auf der A29. Habt ihr noch was gesehen? Staus und Blitzer dürft ihr uns gerne melden unter der 0821 50 242 26. 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
1: Es gibt gute Nachrichten von der Vesperkirche Augsburg, die schauen wir uns gleich in wenigen Minuten an. Ich bin David Kempin und wünsche euch einen entspannten Dienstagmorgen.
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0: 8.41 Uhr. Guten Morgen.
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0: Die Vesperkirche Augsburg ist ein Erfolgsprojekt und bleibt der Stadt erhalten. Die Aktion, bei der Menschen unabhängig von Alter oder sozialem Hintergrund zusammenkommen, soll mindestens bis 2030 weitergeführt werden. Bei der dritten Vesperkirche Anfang März kamen rund 7.800 Besucher nach Augsburg. Es gab 6.500 Essen und das Ganze wurde möglich gemacht durch 250 ehrenamtliche Helfer. Die Organisation von Kirche, Diakonie und Caritas, die sprechen von einem Leuchtturmprojekt für die Stadt. Die Vesperkirche soll auch künftig ein Ort der Begegnung und des Miteinanders bleiben.
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Schönen guten Morgen, ihr hört Radio Augsburg. Wir schielen mal kurz auf den Wetterbericht und da gibt's wenig Neues. Es sieht genauso aus wie die letzten Tage und die nächsten Tage sehen auch nochmal genauso aus. 24 Grad sind's mittlerweile in Augsburg, 32 Grad werden's heute. Die Sonne scheint den ganzen Tag, ein leichtes Windchen weht, das ist ganz angenehm. Und die nächsten Tage auch deutlich über 30 Grad durchgehend.

0: 8 Minuten vor 9, guten Morgen, ihr hört Radio Augsburg. Wir sind mittendrin in der Urlaubssaison, beziehungsweise jetzt in den nächsten 2 Monaten geht's dann richtig los. Die Frage ist, wer kann sich das überhaupt noch leisten, in den Urlaub zu fahren? Tatsächlich gar nicht so viele. Es sind ziemlich viele, die sich eine Woche Sommerurlaub finanziell nicht leisten können bei uns in Deutschland. Wir schauen uns die Zahlen gleich genauer an in den Nachrichten.
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1: Ich bin Veronika Götz. Die Stadt Augsburg beteiligt sich am bundesweiten Hitzeaktionstag. Am Königsplatz informiert die Stadt heute von 10 bis 16 Uhr über gesundheitliche Risiken durch Hitze und Möglichkeiten der Vorsorge. Am Freitag kam es zu einem Raubüberfall in einem Supermarkt im Augsburger Stadtteil Oberhausen. Ein Mann bedrohte eine Kassiererin mit einem Messer und stach ihr dabei leicht in die Hand. Er forderte Geld. Die Kassiererin wurde leicht verletzt. Der Täter ist flüchtig. Und damit zu mehr Nachrichten aus Bayern, Deutschland und der Welt.
2: Ich bin Justin Hamm. Guten Morgen. Für mehr als 17 Millionen Menschen in Deutschland ist eine Woche Sommerurlaub finanziell nicht drin. Laut Statistik Bundesamt konnte sich 2025 gut ein Fünftel der Bevölkerung keine einwöchige Urlaubsreise leisten. Besonders betroffen sind Alleinerziehende. Im EU-Vergleich steht Deutschland aber noch gut da. Europaweit kann sich im Schnitt mehr als ein Viertel der Menschen keinen Urlaub leisten. Die Rentenkommission hat heute ihre Reformvorschläge an Kanzler Merz und Arbeitsministerin Baas übergeben. Einer der Kernpunkte ist eine neue Kapitalrente. Die Rentenbeiträge sollen schrittweise um bis zu 2% steigen, je zur Hälfte von Arbeitgebern und Beschäftigten. Das angelegte Kapital soll langfristig das Rentenniveau deutlich anheben, laut Kommission um bis zu 770 Euro mehr im Monat. In Mittelfranken gibt es heute starke Einschränkungen im Berufsverkehr. Die A6 östlich von Nürnberg ist in Richtung Heilbronn seit einigen Stunden gesperrt. Grund ist ein tödlicher Lkw-Unfall. Die Sperrung soll laut Polizei mindestens bis 12.30 Uhr dauern. Ein Fahrer eines Lastwagens war auf einen anderen Lkw aufgefahren und kam dabei ums Leben. Vor Ort wird nun untersucht, wie es zu dem Unfall kommen konnte. Und wir schauen auf die vergangene Nacht bei der Fußball-WM. Jordanien ist nach einer 1:2 Niederlage gegen Algerien ausgeschieden. Frankreich, Argentinien und Norwegen sicherten sich vorzeitig das Ticket für die K.O.-Runde. Thomas Bremser berichtet.
3: Erst stellt Lionel Messi einen neuen Torrekord auf. Mit seinen 2 Treffern gegen Österreich steht der Argentinier jetzt bei 18 WM-Toren. Auf die könnte auch Kylian Mbappé bei dieser WM kommen. Beim Sieg gegen den Irak trifft auch er doppelt. Später zieht Norwegens Topstar Erling Haaland nach. Gegen Senegal schnürt auch er einen Doppelpack. Argentinien, Frankreich und Norwegen somit sicher in der nächsten Runde.
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4: 24 Grad sind es heute Morgen bei uns in Augsburg auf dem Rathausplatz. Bis zu 32 Grad werden es heute noch und dann empfiehlt es sich nicht mehr auf dem Rathausplatz zu sein. Der ist nicht ganz so schattig. Sucht euch ein schattiges Plätzchen im Siebentischwald, im Hofgarten, am See oder im Freibad. Irgendwo, wo es einfach erträglicher ist als mitten in der Innenstadt, wo sich alles echt gut aufheizt heute.
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4: B17 Augsburg Richtung Donauwörth. Wir haben ziemlich dichten Verkehr, beziehungsweise es staut sich Höhe Kriegshaber für circa 2 Kilometer. Plant hier mal mindestens eine Viertelstunde mehr ein.
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4: Augsburg-Werther-Straße, Hofeld-Schertlin-Straße, Spickel-Friedberger Straße und in Hochzoll in der Mittenwalder Straße. Alle Blitzer gibt's auf radioaugsburg.de und in der Radio Augsburg App. Wer noch was gesehen hat, darf es gerne melden unter der 0821 50 24 226.
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4: Ich habe gerade die vielen Orte aufgezählt, wo wir heute hingehen sollten, wenn es so heiß ist. Auf keinen Fall in die Innenstadt. Vielleicht ja an den Badesee. Kuhsee, Autobahnsee, Ilsesee. Die sind zum Teil sogar relativ erfrischend. Der Autobahnsee ist sogar relativ warm schon. Aber trotzdem ist natürlich bei solchen Gewässern Vorsicht geboten.
1: Absolut, weil gerade wenn man dann so erhitzt ist und dann geht man ins kalte Wasser auf einmal, das kann auch gefährlich werden. Wir hatten ja leider gestern diesen traurigen Unfall. Ja.
4: In Kissing, direkt bei Augsburg. Wir sprechen gleich mit der DLRG darüber, was wir am besten beachten sollten, damit wir sicher ins Wasser und aus dem Wasser kommen. Wir sind David Kempin
1: und Veronika Götz.
4: Guten Morgen.
1: Guten Morgen.
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0: nach neun, guten Morgen, ihr hört Radio Augsburg. Auch heute wird's wieder richtig heiß bei uns in Augsburg und der Region. Und wenn's heiß ist, müssen wir uns natürlich irgendwo abkühlen. Am besten mit einem Sprung ins kühle Nass. Leider kommt es dabei immer wieder zu Unfällen, wie jetzt am Weidmannsee bei Kissing. Hier ist ein junger Mann im Alter von 20 Jahren ertrunken. Damit das nicht passiert, gibt's ein paar Dinge zu beachten. Am Telefon darf ich Fridolin Flur von der DLRG Augsburg-Eicher-Friedberg begrüßen. Herr Flur, was sollte ich denn jetzt bei der Hitze beachten, bevor ich überhaupt ins Wasser springe?
1: Bei großer Hitze sollte man beachten, dass man nicht aufgeheizt, nachdem man in der Sonne war, direkt ins Wasser hüpft. Das macht einfach die Gefäße weit und dann die Kälte vom Wasser kann zu Kreislaufproblemen bis hin zum Kreislaufstillstand führen. Das heißt, man sollte sich einfach ein bisschen an die Temperaturen gewöhnen, die Arme einreiben, die Beine einreiben mit Wasser, langsam ins Wasser gehen und da nicht einfach reinhüpfen.
0: Was gilt es denn zu beachten, wenn ich das Gewässer oder den See jetzt auch überhaupt gar nicht kenne?
1: Ja, niemals in Gewässer springen, die man nicht kennt. Trübes Wasser, Untiefen, Kopfsprünge in irgendein Gewässer, wo quasi trüb ist, unübersichtlich. Das kann schiefgehen. Da passieren Schädelhirntraumata, Wirbelsäulenverletzungen, solche Geschichten.
0: Was sind denn die wichtigsten Baderegeln?
1: Ich fasse einfach kurz die wichtigsten zusammen. Es gibt ja je nach dem Monarchschau 10 oder 12 Stück. Das Wichtigste wäre im Regelfall nicht mit zu vollem Magen oder zu leerem Magen ins Wasser gehen. Nicht, wie wir gerade besprochen haben, direkt reinhüpfen, sondern sich langsam ans Wasser gewöhnen. Auf gar keinen Fall alkoholisiert ins Wasser gehen. Wenn es geht, niemals alleine baden gehen. Das wären so die wichtigsten. Und ganz wichtig, Kinder niemals unbeaufsichtigt ins Wasser schicken.
0: Herr Flur, Sie haben noch auch einen ganz, ganz wichtigen Punkt für uns.
1: Bitte bei diesen Temperaturen unbedingt genug trinken, auf einen ausreichenden Sonnenschutz achten und darauf achten, dass Kinder nicht so lange in der prallen Sonne ausgesetzt sind. Ganz, ganz wichtig, dass die auch genug trinken. Man kann auch zum Beispiel Wassermelone zum Essen gehen. Das funktioniert auch ganz gut.
0: Das war Fridolin Flur von der DLRG Augsburg-Eicher-Friedberg. Dankeschön fürs Gespräch und euch ganz, ganz viel Spaß beim Abkühlen.
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Das ist der Dienstagmorgen mit Radio Augsburg. Einen schönen Start in den Tag wünsche ich euch. Wir schauen mal kurz aufs Wetter und es bleibt heiß bei uns in Augsburg und der Region. 25 Grad sind's, 32 Grad werden's und die Sonne scheint den ganzen Tag. Wir müssen uns heute auf jeden Fall Abkühlung suchen.

0: 4 Minuten vor 9:30. Guten Morgen.
1: Morgen.
0: Ihr hört Radio Augsburg. Gleich um 9:30 gibt es wieder Nachrichten. Um was geht's denn?
1: Da geht's um den Glitzischwamm. Wie putzt oder spülst du denn lieber, David?
0: Mit einem Lumpen oder einer Bürste tatsächlich, weil der Glitzischwamm, der sammelt wohl viele Bakterien, aber meistens spare ich mir das eh.
1: Also dann, genau, nicht putzen ist viel hygienischer.
0: Ja, einfach lang genug sammeln, dann spart man sich da viel Arbeit.
1: Der Glitzischwamm, der verschwindet bald aus Augsburg, das wie Lederwerk im Martini-Park, das schließt jetzt diese Woche die Tore. Mehr gleich bei mir um 9:30.

0: was zum Mittrommeln. Word of Mouth, Mike and the Mechanics bei Radio Augsburg. Ganz 9:30. Guten Morgen.
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2: Guten Morgen. Der Vileda-Standort im Augsburger Martini-Viertel ist bald Geschichte. In dieser Woche werden die Maschinen abgebaut. Das Werk schließt aufgrund der sinkenden Nachfrage nach Fließstoffen. Immer mehr Menschen nutzen zum Putzen Mikrofasertücher. Der Name Vileda bedeutet lautmalerisch wie Leder, dass sich das aus Fließstoff produzierte und in Kautschuk getränkte Tuch wie Leder anfühlt. Das Werk wurde in Augsburg in der Nachkriegszeit eröffnet und war besonders für das Vileda-Fenstertuch, den Vileda-Wischmopp oder den Vileda-Glitzischwamm bekannt. Andere Werke von Freudenberg in Deutschland bleiben geöffnet. Die 120 Beschäftigten des Martini-Parks haben eine andere Arbeit gefunden oder gehen in den Ruhestand. Bei Airbus Helikopters in Donauwörth sind gestern die letzten H-145 Hubschrauber an die bayerische Polizei übergeben worden. Bayerns Ministerpräsident Markus Söder und Innenminister Joachim Herrmann waren vor Ort. Laut Airbus sind die Hubschrauber das modernste Werkzeug, das die Luftindustrie zu bieten hat. Im Vergleich zu den bisherigen H-135-Modellen der Polizei gibt es beim neuen Helikopter eine ganze Reihe von Verbesserungen, wie eine bessere Infrarotkamera zum Sichten von Personen. Auch sind die neuen Hubschrauber größer und leistungsstärker. Schon beim Waldbrand am sogenannten Saurüsselkopf in den Alpen vor ein paar Monaten kamen die Hubschrauber von Airbus Helikopters zum Einsatz. Ministerpräsident Markus Söder sagte gestern, die Hubschrauber machten Bayern in jeder Hinsicht sicherer. Die Stadt Augsburg beteiligt sich am bundesweiten Hitzeaktionstag. Am Königsplatz informiert die Stadt heute von 10 bis 16 Uhr über gesundheitliche Risiken durch Hitze und Möglichkeiten der Vorsorge. Der Hitzeaktionstag findet bundesweit statt und soll auf die zunehmenden gesundheitlichen Belastungen durch hohe Temperaturen aufmerksam machen. Ziel ist es, Menschen besser vor Hitze zu schützen und für einfache Schutzmaßnahmen im Alltag zu sensibilisieren. In Augsburg gibt es dazu ein Mitmachprogramm mit Quizzen, Aktionen und Beratungen, unter anderem auch mit der DAK Gesundheit. 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
1: Dankeschön, Veronika. 26 Grad sind es heute Morgen schon in Augsburg. Jetzt ist es zu warm, jetzt bleibt das Fenster zu. Da kann man nicht mehr wirklich kühlen bzw. lüften daheim. Am besten die Rollos runterlassen, damit die Sonne ausgesperrt wird. Die Sonne und die Hitze. Bis zu 32 Grad gibt es heute noch im Laufe des Tages. Ja, und die nächsten Tage sehen genauso aus.
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1: 3:50 Uhr. Guten Morgen auf die Straßen. Aktuell alles frei.
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1: Im Hochfeld wird geblitzt in der Schertlinstraße, Spickel die Friedberger Straße, dann in der Wertherstraße in Augsburg und in der Franz-Josef-Strauß-Straße und in Lechhausen in der Blücherstraße. Alle Blitzer gibt's auf radioaugsburg.de und in der Radio Augsburg App. Und wer noch was gesehen hat, darf's gerne melden unter der 0821 50 24226.
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1: Wir hier bei Radio Augsburg schauen ja ständig in unsere Stadtviertel bei uns in Augsburg. Aber die Stadtviertel, die waren nicht schon immer Stadtviertel. Die waren auch zum Teil mal eigenständige Orte. Das ist tatsächlich ganz interessant und wir schauen da in unserem dieswöchigen Gescheithafel gleich mal genauer hin. In wenigen Minuten. Ich bin David Kempin. Guten Morgen.
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0: 9.42 Uhr, guten Morgen, ihr hört Radio Augsburg. Wir hier bei Radio Augsburg haben ja täglich unsere Viertelmeldung. Jeden Tag gibt's eine spezielle Nachricht aus einem Augsburger Stadtviertel, denn Augsburg ist vielfältig und jedes Viertel hat ja auch ein bisschen seinen eigenen Charakter. Kein Wunder, die Viertel waren ja auch mal eigenständige Orte. Darum geht's in unserem dieswöchigen Radio Augsburg Gscheithaferl mit Veronika Götz.
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3: Die Stadt Augsburg hat 17 Stadtviertel oder offiziell Planungsräume genannt. Neben der Innenstadt gibt es Hornstetten, Lechhausen, Siebenbrunn, Oberhausen, Pfersig, Krixhaber, Hochzoll und. Aber diese Viertel waren einst eigenständige Orte. Augsburg hat sie eingemeindet. Wann? Der erste Ort war Siebenbrunn, einst Mehringerau genannt. Das war 1910. Die Industrialisierung hat auch die Stadt Augsburg wachsen lassen und so kamen in den 10er Jahren im 20. Jahrhundert die ersten Eingemeindungen. Pfersee, Oberhausen, Lechhausen, Hochzoll und Krixhaber kamen zwischen 1910 und 16 zu Augsburg. Die zweite Eingemeindungswelle war Anfang der 70er mit 1972 Bergheim, Göckingen, Haunstetten, Inningen und 1978 das Antonsviertel. Die größten Gebietszuwächse brachten Lechhausen mit knapp 2800 Hektar und Bergheim mit gut 2000 Hektar. Warum werden Orte überhaupt eingemeindet? Den ersten Grund haben wir schon genannt. Die Städte wachsen. In der Industrialisierung und in der Nachkriegszeit einfach durch den Wohlstand. Irgendwann wachsen die Wohn- und Gewerbegebiete der Stadt nahtlos mit den angrenzenden Nachbardörfern zusammen und es entsteht ein gemeinsamer Raum. Die Stadt benötigt dann neues Bauland für Wohnungen und Industrie und durch die Eingemeindungen bekommt die Stadt neue Flächen. Ein zweiter großer Punkt ist Kosteneinsparungen. Durch Eingemeindungen wird nur noch ein Einwohnermeldeamt, ein Bauamt, eine Finanzverwaltung und für das gesamte Gebiet benötigt. Außerdem hat die neue größere Gemeinde oft eine stärkere Verhandlungsposition bei Verträgen, zum Beispiel mit Energieversorgern oder Entsorgungsbetrieben. Drittens ist auch ein gewisser Ausgleich der Lasten, denn oft nutzen die Bewohner der umliegenden Dörfer die Infrastruktur der nahen Stadt selbstverständlich mit. Sie gehen dort ins Krankenhaus, schicken ihre Kinder auf die dortigen Schulen, nutzen die Museen und den ÖPNV. All diese Angebote kosten die Stadt enorm viel Geld und die Pendler auf den Dörfern würden dann aber ihre Steuern ja nicht in der Stadt zahlen, sondern eben bei sich auf dem Land. Außerdem gibt's eine professionellere Infrastruktur für kleinere Orte, wenn sie sich an eine größere Stadt hängen. Aber da gibt's noch den Punkt 5, die Emotionen. Während also die Vernunftgründe oft für Eingemeindungen sprechen, gibt es vor Ort fast immer heftigen Widerstand. Die Bewohner der kleineren Orte befürchten den Verlust ihrer Identität, ihrer Traditionen und ihres Mitspracherechts. Sie sorgen sich, dass das Geld der Gemeinde künftig nur noch in die Großprojekte im fernen Stadtzentrum fließt und die Anliegen im Dorf vernachlässigt werden. So gab es bei den Eingemeindungen von Göggingen, Haunstetten, Inningen und Bergheim massiven Widerstand in den 70er Jahren. Bürgerinitiativen gründeten sich und bei informellen Abstimmungen sprachen sich bis zu 95% der Wahlberechtigten gegen eine Eingemeindung aus. Genützt hat es nichts, die bayerische Regierung beschloss damals, dass Haunstetten und Co. eingemeindet wird. Liebe Stadtviertelbewohner, ich hoffe, ihr bereut's nicht.
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11 Minuten vor 10, guten Morgen, ihr hört Radio Augsburg. Kurzes Wetter-Update, es gibt kein Update, es wird einfach nur immer wärmer. Bis zu 32 Grad werden es heute, 26 Grad sind es aktuell. Die Sonne scheint. Trinkt genug heute, trinkt genug. Am besten jetzt schon mindestens einen halben Liter drin haben. Das ist, man vergisst es manchmal. Ich hab's auch vergessen, ich hole mir jetzt auch was. Und dann hören wir uns gleich wieder.

0: 7 Minuten vor 10. Guten Morgen, ihr hört Radio Augsburg. Die Bundesregierung will die Rentenreform genauso umsetzen, wie es die Expertenkommission vorschlägt. Und was die vorschlägt, das hört ihr gleich um 10 in den Nachrichten.
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1: Ich bin Roland Stengel. Nach Anwohnerkritik, kritischen Presseberichten und Anschuldigungen der Opposition hat sich die Stadt Augsburg zur Situation in der Maxstraße nach dem Fußballspiel am Samstag geäußert. Laut Stadt habe es zu keiner Zeit eine Gefahrensituation in der Innenstadt gegeben. Der Vileda-Standort im Augsburger Martinsviertel ist bald Geschichte. In dieser Woche werden die Maschinen abgebaut. Das Werk schließt aufgrund der sinkenden Nachfrage nach Fließstoffen. Immer mehr Menschen nutzen zum Putzen Mikrofasertücher. Und damit zu weiteren Meldungen aus Bayern, Deutschland und der Welt.
2: Ich bin Justin Hamm. Die Bundesregierung will die Rentenreform genauso umsetzen, wie es eine Expertenkommission vorschlägt. Einzelne Maßnahmen herauszunehmen, könne man sich nicht leisten, so Kanzler Merz. Der 30-Punkte-Plan beinhaltet unter anderem einen späteren Renteneintritt und dass Beiträge am Aktienmarkt angelegt werden. So soll dem demografischen Wandel vorgebeugt werden. Wie der aussieht, zeigen Behördenzahlen. Fast ein Drittel aller Erwerbstätigen gehen absehbar, also innerhalb der nächsten 15 Jahre, in den Ruhestand. Das Anstrengendste für Lehrerinnen und Lehrer ist häufig das Verhalten der Schüler. Das zeigt das Deutsche Schulbarometer der Robert-Bosch-Stiftung. Fast die Hälfte der befragten Lehrkräfte gibt an, dass das mittlerweile für sie die größte berufliche Belastung ist. Lea Matschul hat berichtet.
3: Die Schüler können sich nicht gut konzentrieren, sie haben keinen Bock oder sie rufen ständig dazwischen, werden womöglich auch aggressiv. Dieses Verhalten der Kinder und Jugendlichen stresst Lehrer und Lehrerinnen und das zunehmend. An Grundschulen und Gymnasien ist die Lage offenbar etwas besser. Dort nehmen Lehrkräfte das Verhalten der Schüler weniger belastend wahr.
2: In Bayern gibt es immer weniger Rinderhaltungen. Laut Statistik-Landesamt ist die Zahl der Betriebe im Vergleich zum Vorjahr um rund 750 zurückgegangen. Der Gesamtbestand liegt bei rund 2,7 Millionen Rindern. Jedes zehnte Rind und jede zehnte Milchkuh werden inzwischen ökologisch gehalten. Drei Nationen sind weiter, eine raus. Das ist die Bilanz der Nacht bei der Fußball-WM. Algerien hat das frühzeitige Aus von Jordanien besiegelt durch einen 2:1-Sieg. Frankreich ist nach einem 3:0-Erfolg gegen den Irak sicher weiter, genauso wie Argentinien, das Österreich 2:0 schlug. Und auch Norwegen löste durch einen 3:2-Sieg gegen den Senegal das Ticket fürs 16. Finale.
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4: Heute kommt ein weiterer heißer Tag nach Augsburg und in die Region, beziehungsweise ist schon da, über 30 Grad, 32 Grad maximal heute. Am Nachmittag ziehen dann wieder Wolken auf. Morgen am Donnerstag schaut es ähnlich aus. Dazwischen liegen immer Nächte, die sind so 17, 18 Grad warm oder kalt. Und es bleibt weitestgehend trocken, vor allem in der Nacht. Am Abend kann es eventuell Wärmegewitter geben.
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5: Geblitzt wird gerade in Gersthofen in der Schubertstraße und in Augsburg in der Franz-Josef-Strauß-Straße. Fehlt noch was? Staus und Blitzer könnt ihr uns gerne per WhatsApp zuschicken an die 0821 50 242 26. Alle Blitzer findet ihr auf radioaugsburg.de.
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4: Ja, Hitze, heißes Wetter, Sommer generell. Viele finden es cool. Es ist ja auch schön, diese Wärme und dieses am Badesee liegen und ein Eis essen und braun werden und die Leute sind alle gut drauf. Allerdings, viele leiden auch drunter. Gerade Leute zum Beispiel mit Migräne oder ältere Leute. Und Pflanzen leiden zum Teil drunter, vor allem die Bäume, vor allem die Stadtbäume. Denen geht's nämlich gar nicht gut. Nicht in Augsburg und auch nicht in anderen Städten. Dafür gibt's aber Baumpfleger und Baumkontrolleure, die sich um diese Bäumchen ein bisschen kümmern. Und mit einem von ihnen haben wir gesprochen. Ich bin Veronika Götz und gleich mehr zu den Stadtbäumen und den Baumpflegern.

0: Radio Augsburg mit AC/DC, mit den harten Jungs. Im digitalen Baumkataster der Stadt Augsburg sind aktuell über 57.000 Bäume erfasst. Das heißt, Augsburg hat 57.000 Bäume, rund 57.000. Und ja, sie sind erfasst. Es gibt wirklich so etwas wie ein Baumkataster. Denn Stadtbäume sind sehr wertvoll. Sie werden auch kontrolliert und gepflegt. Zum Beispiel von den Baumkontrolleuren oder auch den Baumpflegern. Was die genau machen, ich habe mich da mal informiert.
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0: Bäume machen jede Stadt schöner. Sie schaffen eine gemütliche Atmosphäre. Im Sommer kann man sich in ihren kühlen Schatten setzen und sie halten die Luft sauber, was in Städten natürlich besonders wichtig ist. Baumpfleger und Baumkontrolleure wachen über unser kostbares Grün in Augsburg aus zwei Gründen. Roman Deisenhofer zum Beispiel von Baumpflege Augsburg.
2: Der Baumpfleger ist vor allem für die Verkehrssicherheit zuständig und natürlich auch für den Baum. Also er entnimmt Totholz, er kürzt überlange Äste ein, baut Kronensicherungen ein, dass der Baum verkehrssicher ist.
0: Denn es ist gefährlich, wenn Äste auf Gehsteige, Straßen oder Spielplätze runterkrachen. Und das Risiko dafür steigt, denn die Bäume werden immer brüchiger, weil gerade Stadtbäume sehr gestresst und manchmal krank sind. Roman Deisenhofer?
2: Weil wir einfach durch den Klimawandel und durch die enge Bebauung, durch die starke Bodenverdichtung, durch die Straßen, durch wenig Bodenatmung, da ist es halt einfach so, dass die Bäume da unten massiven Stress haben.
0: Mehrere tausend Euro kostet ein Stadtbaum. Sie sind also wertvoll. Daher hat die Stadt Augsburg ja auch Sensoren in die Wurzelbereiche einiger Bäume angebracht, die melden, wenn es zu trocken ist und wenn gegossen werden muss. Außerdem pflanzt die Stadt klimaresistente Baumarten in letzter Zeit verstärkt, wie zum Beispiel Platanen, anstatt der eigentlich heimischen Buche oder des Ahorns. Wie kontrollieren denn die Baumpfleger die Bäume?
2: Eine Baumkontrolle ist eine Sichtprüfung vom Boden aus, aber es kann natürlich dann eine eingehende Untersuchung weiter sein, dass man dann eine Schalltomographie macht oder auch mal eine in den Baum klettern muss. Aber das ist dann eine weiterführende Maßnahme. Eine Baumkontrolle ist eine reine Sichtkontrolle.
0: Der Kenner sieht es mit einem Blick sozusagen. Roman Deisenhofer von Baumpflege Augsburg arbeitet für Städte, aber auch für Unternehmen und Privatpersonen. Also für alle, die Bäume haben. Und vielleicht werft ihr heute auch, wenn ihr durch die Stadt geht, den ein oder anderen kritischen Blick auf den ein oder anderen Baum, die Baumkrone oder den Baumstamm, ob der noch ganz gesund ist oder ob man vielleicht die Baumpfleger rufen müsste.
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0: So klingt Radio Augsburg am Dienstagvormittag. Gleich ist es halb, da kommen die Lokalnachrichten. Heute von Roland Stingel.
1: Und da haben wir gleich den richtigen Tipp für alle Verliebte, denn am Freitag heißt es hier in Augsburg wieder einfach heiraten. Dazu gleich mehr.

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1: Ich bin Roland Stingel. Nach Anwohnerkritik, kritischen Presseberichten und Anschuldigungen der Opposition hat sich die Stadt Augsburg zur Situation in der Maxstraße nach dem Fußballspiel am Samstag geäußert. Die Stimmung in der Maximilianstraße sei friedlich gewesen. Gefährliche Situationen habe es laut Stadt und Polizei nicht gegeben. Trotzdem wurden die Kontrollen zur Verkehrsberuhigung fortgesetzt. Ziel sei es vor allem, unnötiges Herumfahren und sogenanntes Posen zu verhindern. Eine komplette Sperrung der Maximilianstraße gibt es nicht. Die Stadt betont, friedliches Feiern im öffentlichen Raum sei ausdrücklich möglich. Polizei und Ordnungsdienst werden die kommenden Abende weiterhin begleiten und die Kontrollen verstärken. Im Neusser Ortsteil Schlipsheim ist der Bau des neuen Glasfasernetzes bis in die Häuser angelaufen. Die Arbeiten werden im Auftrag der LEW durchgeführt. In Vogelsang laufen die Arbeiten bereits seit November. Voraussichtlich ab Herbst gehen die Anschlüsse in Betrieb. Kommendes Frühjahr soll das ganze Netz fertig sein. Jetzt am Freitag ist wieder einfach heiraten in Augsburg. Bei der Aktion der evangelischen Kirche lädt die St. Anna-Kirche in der Innenstadt dazu ein, unkompliziert den kirchlichen Segen zu bekommen. Traut euch, wir haben alles für euch vorbereitet, so Pfarrerin Bettina Böhmer-Lamey von der Citykirchenarbeit des evangelischen Forums Annahof. Sie macht allen Paaren Mut, die glücklich zu zweit sind, bei denen es aber mit dem kirchlichen Segen noch nicht geklappt hat. Bei manchen ist immer etwas dazwischen gekommen, andere empfinden das Heiraten als zu aufwendig, zu teuer oder zu kompliziert. Interessierte Paare können spontan am Freitag zwischen 11 und 21 Uhr kommen. Sie sollten etwa eineinhalb Stunden

0: Minuten Zeit mitbringen. Alles Wichtige aus Augsburg und der Region auch immer online auf radioaugsburg.de und damit jetzt zum Wetter.
1: Ja, und fürs Heiraten ist das Wetter wirklich praktisch. Die Sonne, die scheint. Also man muss nicht Angst haben, dass man voll geregnet wird. Aber es ist auch ganz schön heiß. Da kann die Schminke schon auch etwas verlaufen. 32 Grad haben wir heute wieder maximal in Augsburg und der Region. Am Nachmittag ziehen dann wieder die Wölkchen auf. Das kennen wir ja schon von den letzten Tagen. In der Nacht, da fallen die Temperaturen auf nur 18 Grad. Morgen am Mittwoch und auch am Donnerstag und auch am Freitag, da bleibt's heiß. Temperaturen bis 34 Grad am Freitag und dazu trocken.
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3: Geblitzt wird gerade in Gersthofen in der Schubertstraße und in Augsburg in der Franz-Josef-Strauß-Straße. Fehlt noch was? Staus und Blitzer könnt ihr uns gerne per WhatsApp zuschicken an die 0821 50 242 26. Alle Blitzer findet ihr auf radioaugsburg.de.
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1: Das Muriel Project am Hochhaus in Augsburg, an diesem ehemaligen Studentenwerkshochhaus, ist fertig. Erinnert ihr euch noch? Das Friedensfest letztes Jahr, das hat doch irgendwie diesen Wettbewerb ausgeschrieben gehabt. Und ein Gewinner war, dass das Hochhaus jetzt angemalt wird. Also wir haben jetzt ein buntes statt ein graues Hochhaus. Wir schauen da gleich genauer drauf. Ich bin Veronika Götz. Schönen Dienstag.

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0: Radio Augsburg. Schön, dass ihr dabei seid. Wir schauen ins Textilviertel.
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0: Zumindest in die Lechhauser Straße in Augsburg. Das Muriel Project an der Wohnanlage Lechbrücke, das ist so dieses Studentenwohnheim, das hohe Hochhaus. Na, das Hochhaus ist fertig. Letztes Jahr beim Friedensfest in Augsburg, da wurde ja entschieden, die Fassade des Hochhauses von Künstlern bunt gestalten und anmalen zu lassen und das Hochhaus dann Peace Tower zu nennen. Und jetzt sind die Gemälde an den Seiten des Hochhauses fast fertig, das Gerüst ist weg und ihr könnt jetzt ein buntes statt ein graues Hochhaus sehen. Falls ihr nicht persönlich vorbeifahrt in der Lechhauser Straße oder auf der Ulrichsbrücke, auch auf unserer Website radioaugsburg.de oder in unserer App.
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1: Ich bin Roland Stengel. Nach Anwohnerkritik, kritischen Presseberichten und Anschuldigungen der Opposition hat sich die Stadt Augsburg zur Situation in der Maxstraße nach dem Fußballspiel am Samstag geäußert. Laut Stadt habe es zu keiner Zeit eine Gefahrensituation in der Innenstadt gegeben. Der Vileda-Standort im Augsburger Martinsviertel ist bald Geschichte. In dieser Woche werden die Maschinen abgebaut. Das Werk schließt aufgrund der sinkenden Nachfrage nach Fließstoffen. Immer mehr Menschen nutzen zum Putzen Mikrofasertücher. Und damit zu weiteren Meldungen aus Bayern, Deutschland und der Welt.
2: Ich bin Dominik Schweiger. Bei der Rente wird sich für uns alle einiges ändern. Die Bundesregierung will 33 Maßnahmen umsetzen, um das Rentensystem langfristig zu stabilisieren. Das hat Kanzler Merz angekündigt. Kollege Uli Reitinger, was sind denn da die wichtigsten Punkte?
3: Also wir müssen in Zukunft wohl mehr in die Rentenkasse einzahlen. Ein Teil des Geldes soll dann an die Börse gehen. Außerdem schlagen die Experten vor, dass das Renteneintrittsalter an die Lebenserwartung gekoppelt wird. Der nächste Schritt wird die Anhebung auf 68 Jahre sein. Und schließlich soll in Zukunft nicht mehr möglich sein, nach 45 Beitragsjahren ohne Abschläge früher in Rente zu gehen.
2: Zu viel Kommunikation mit KI-Chatbots wie ChatGPT kann einsam machen. Davor warnt der Sozialethiker Elmar Nass. Der Rheinischen Post sagte er, wenn digitale Systeme Gespräche mit Freunden oder vertrauten Menschen ersetzen, verstärke das Isolation. Nass warnt, ein Chatbot sei kein Gegenüber mit Verantwortung oder Empathie. In Bayern wird es im kommenden Wintersemester mehr zulassungsbeschränkte Studiengänge geben. Das zeigt eine Studie des Zentrums für Hochschulentwicklung. Für 34% der Studiengänge brauchen Bewerber demnach eine gewisse Abi-Note. Im Vorjahr waren es rund 30%. Grund dürfte sein, dass Hochschulen Beschränkungen wieder einführen, die wegen des G8-G9-Wechsels ausgesetzt worden waren. Der Numerus Clausus verliert in Deutschland immer mehr an Bedeutung. Laut einer Auswertung des Zentrums für Hochschulentwicklung sind zum kommenden Wintersemester nur noch knapp 32% aller Studienangebote zulassungsbeschränkt. Vor 6 Jahren waren es noch über 40%. Besonders entspannt ist die Lage in Thüringen, Brandenburg und Rheinland-Pfalz. Am häufigsten trifft man auf einen NC dagegen in Berlin. Es gibt immer mehr Paketautomaten in Deutschland. Marktführer DHL hat sein Netz auf rund 18.000 Stationen ausgebaut. Bis 2030 sollen sogar 30.000 werden. Auch der österreichische Anbieter MyFlexbox wächst rasant. In Deutschland stehen mittlerweile 1.400 Stationen für Sendungen von DPD, Hermes, FedEx oder UPS.
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4: Ja, und das Wetter ist wenig überraschend sehr heiß. Über 30 Grad hat es heute wieder, 32 Grad maximal. Morgen Donnerstag und Freitag auch, Freitag sogar bis 34 Grad. Im Laufe des heutigen Donnerstags, da ziehen wieder Wölkchen auf, also am Nachmittag dann. Das kennen wir ja schon von den letzten Tagen. Und am Abend ist es dann so ein bisschen bewölkt. In der Nacht bleibt es aber trocken. Die Werte fallen heute Nacht nur bis auf 18 Grad. Und morgen, wie gesagt, wieder 32 Grad und trocken.
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5: Geblitzt wird gerade in Augsburg in der Wertachstraße und in Augsburg in der Schertlingstraße. Fehlt noch was? Staus und Blitzer könnt ihr uns gerne per WhatsApp zuschicken an die 0821 50 242 26. Alle Blitzer findet ihr auf radioaugsburg.de.
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4: Wir haben es gerade gehört, es ist Badewetter. Aber wie baden wir richtig? Vorher abduschen, oder? Und langsam ins Wasser oder irgendwie sowas? Wir haben mit einem Experten gesprochen. Ich bin Veronika Götz, gleich mehr dazu.

0: gechillte Musik für einen heißen Dienstag hier bei Radio Augsburg. Ja, auch heute gehen die Temperaturen wieder ordentlich hoch und wenn es heiß wird, dann wollen wir uns natürlich abkühlen. Mit einem Sprung ins kühle Nass zum Beispiel. Leider kommt es dabei immer wieder zu Unfällen, wie jetzt ja am Weidmannsee bei Kissing. Hier ist ein junger Mann im Alter von 20 Jahren ertrunken. Am Telefon darf ich Fridolin Flur von der DLRG Augsburg-Eichach-Friedberg begrüßen. Herr Flur, was sollte ich denn bei großer Hitze beachten, bevor ich ins Wasser springe?
1: Bei großer Hitze sollte man beachten, dass man nicht aufgeheizt, nachdem man in der Sonne war, direkt ins Wasser hüpft. Das macht einfach die Gefäße weit und dann die Kälte vom Wasser kann zu Kreislaufproblemen bis hin zum Kreislaufstillstand führen. Das heißt, man sollte sich einfach ein bisschen an die Temperaturen gewöhnen, die Arme einreiben, die Beine einreiben mit Wasser, langsam ins Wasser gehen und da nicht einfach reinhüpfen.
0: Und alter Spruch, was gibt's denn zu beachten, wenn ich das Gewässer oder den See nicht kenne?
1: Ja, niemals in Gewässer springen, die man nicht kennt. Trübes Wasser, Untiefen, Kopfsprünge in irgendein Gewässer, wo quasi trüb ist, unübersichtlich. Das kann schiefgehen. Da passieren Schädelhirntraumata, Wirbelsäulenverletzungen, solche Geschichten.
0: Genau, vor allem bei jungen Kerls, die wieder überall den Köpfer reinmachen. Was sind denn ansonsten die wichtigsten Baderegeln?
1: Ich fasse einfach kurz die wichtigsten zusammen. Es gibt ja je nach dem Monarchschau 10 oder 12 Stück. Das Wichtigste wäre im Regelfall nicht mit zu vollem Magen oder zu leerem Magen ins Wasser gehen. Nicht da, wie wir gerade besprochen haben, direkt reinhüpfen, sondern sich langsam ans Wasser gewöhnen. Auf gar keinen Fall alkoholisiert ins Wasser gehen. Wenn es geht, niemals alleine baden gehen. Das wären so die wichtigsten. Und ganz wichtig, Kinder niemals unbeaufsichtigt ins Wasser schicken.
0: Herr Flur, Sie haben noch einen ganz wichtigen Punkt für uns.
1: Bitte bei diesen Temperaturen unbedingt genug trinken, auf einen ausreichenden Sonnenschutz achten und darauf achten, dass Kinder nicht so lange in der prallen Sonne ausgesetzt sind. Ganz, ganz wichtig, dass wir auch genug trinken. Man kann auch zum Beispiel Wassermelone zum Essen gehen. Das funktioniert auch ganz gut.
0: Das war Fridolin Flur von der DLRG Augsburg-Eichach-Friedberg. Dankeschön fürs Gespräch und euch viel Spaß beim Abkühlen.
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0: The King of Pop bei Radio Augsburg. Und gleich kommt The King of the News, Roland Stingel, der hat die Lokalnachrichten für uns.
1: Und da haben wir gleich den richtigen Tipp für alle Verliebte, denn am Freitag heißt es hier in Augsburg wieder einfach heiraten. Dazu gleich mehr bei uns in den Nachrichten um 12:30.

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1: Ich bin Roland Stingel. Nach Anwohnerkritik, kritischen Presseberichten und Anschuldigungen der Opposition hat sich die Stadt Augsburg zur Situation in der Marktstraße nach dem Fußballspiel am Samstag

0: geäußert. Die Stimmung in der Maximilianstraße sei friedlich gewesen. Gefährliche Situationen habe es laut Stadt und Polizei nicht gegeben. Trotzdem wurden die Kontrollen zur Verkehrsberuhigung fortgesetzt. Ziel sei es vor allem, unnötiges Herumfahren und sogenanntes Posen zu verhindern. Eine komplette Sperrung der Maximilianstraße gibt es nicht. Die Stadt betont, friedliches Feiern im öffentlichen Raum sei ausdrücklich möglich. Polizei und Ordnungsdienst werden die kommenden Abende weiterhin begleiten und die Kontrollen verstärken. Im Neusser Ortsteil Schlipsheim ist der Bau des neuen Glasfasernetzes bis in die Häuser angelaufen. Die Arbeiten werden im Auftrag der LEW durchgeführt. In Vogelsang laufen die Arbeiten bereits seit November. Voraussichtlich ab Herbst gehen die Anschlüsse in Betrieb. Kommendes Frühjahr soll das ganze Netz fertig sein. Jetzt am Freitag ist wieder einfach heiraten in Augsburg. Bei der Aktion der evangelischen Kirche lädt die St. Anna Kirche in der Innenstadt dazu ein, unkompliziert den kirchlichen Segen zu bekommen. Traut euch, wir haben alles für euch vorbereitet, so Pfarrerin Bettina Böhmer-Lamey von der Citykirchenarbeit des evangelischen Forums Annahof. Sie macht allen Paaren Mut, die glücklich zu zweit sind, bei denen es aber mit dem kirchlichen Segen noch nicht geklappt hat. Bei manchen ist immer etwas dazwischen gekommen, andere empfinden das Heiraten als zu aufwendig, zu teuer oder zu kompliziert. Interessierte Paare können spontan am Freitag zwischen 11 und 21 Uhr kommen. Sie sollten etwa 1,5 Stunden Zeit mitbringen. Alles Wichtige aus Augsburg und der Region auch immer online auf radioaugsburg.de und damit jetzt zum Wetter.
1: Und über 32 Grad erreicht das Thermometer heute wieder in Augsburg und der Region. Dazu ziehen am Nachmittag ein paar Wolken auf. Abends ist es dann oft bewölkt, aber weitestgehend, so sagt der Wetterradar, bleibt es aber trocken. Auch die nächsten Tage klettert das Thermometer wieder über 30 Grad, am Freitag sogar bis auf 34 Grad. Die Nächte sind mit 18, 19 Grad auch relativ warm und trocken.
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3: Geblitzt wird gerade in Augsburg in der Wertachstraße und in Augsburg in der Schertlinstraße. Fehlt noch was? Staus und Blitzer könnt ihr uns gerne per WhatsApp zuschicken an die 0821 50 242 26. Alle Blitzer findet ihr auf radioaugsburg.de.
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1: Ich bin Veronika Götz. Schön, dass ihr mit mir durch den Vormittag geht. Wir schauen gleich auf die Vesperkirche Augsburg. Die hat mal wieder richtig viel gebracht im März. Sie ist ja inzwischen ein Vorbild für ganz Bayern. Gleich mehr zu ihr.

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0: Die Vesperkirche in Augsburg, die ist ein Erfolgsprojekt, das inzwischen bayernweit nachgeahmt wird. Die Aktion, bei der Menschen zusammen essen, unabhängig vom Alter oder sozialem Hintergrund, soll in Augsburg noch mindestens bis 2030 auch weitergeführt werden. Bei der dritten Vesperkirche Anfang März kamen rund 7.800 Besucher nach Augsburg. Ausgegeben wurden etwa 6.500 Essen, möglich gemacht auch durch die rund 250 ehrenamtlichen Helferinnen und Helfer. Die Organisatoren von Kirche, Diakonie und Caritas sprechen von einem Leuchtturmprojekt für unsere Stadt.
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1: Ich bin Roland Stengel. Nach Anwohnerkritik, kritischen Presseberichten und Anschuldigungen der Opposition hat sich die Stadt Augsburg zur Situation in der Maxstraße nach dem Fußballspiel am Samstag geäußert. Laut Stadt habe es zu keiner Zeit eine Gefahrensituation in der Innenstadt gegeben. Der Vileda-Standort im Augsburger Martinsviertel ist bald Geschichte. In dieser Woche werden die Maschinen abgebaut. Das Werk schließt aufgrund der sinkenden Nachfrage nach Fließstoffen. Immer mehr Menschen nutzen zum Putzen Mikrofasertücher. Und damit zu weiteren Meldungen aus Bayern, Deutschland und der Welt.
2: Ich bin Dominik Schweiger. 33 Vorschläge hat die Rentenkommission für eine Reform gemacht und Kanzler Merz will alle davon umsetzen. Man könne es sich nicht erlauben, Maßnahmen rauszunehmen oder abzulehnen, heißt es. Von Sozialverbänden und Gewerkschaften gibt's unter anderem Kritik an der schrittweisen Erhöhung des Renteneintrittsalters. Ein Reformvorschlag trifft besonders die Gastrobranche hart, nämlich die Abschaffung von Minijobs. Das Anstrengendste für Lehrerinnen und Lehrer ist ganz oft das Verhalten ihrer Schüler. Fast die Hälfte der befragten Lehrkräfte hat das in einer Umfrage für das Deutsche Schulbarometer gesagt. Mehr von Lea Matschulat.
3: Die Schüler können sich nicht gut konzentrieren, sie haben keinen Bock oder sie rufen ständig dazwischen, werden womöglich auch aggressiv. Dieses Verhalten der Kinder und Jugendlichen stresst Lehrer und Lehrerinnen und das zunehmend. In der aktuellen Schulbarometer-Umfrage haben 46% dort ihr Kreuz gemacht. Vor 2 Jahren waren es 34% der Befragten.
2: Schon seit Tagen ist es richtig, richtig heiß in Bayern. Regen ist erstmal nicht in Sicht. Mehrere Städte rufen deswegen zum Wassersparen auf. Zum Beispiel in Würzburg und München bitten die Trinkwasserversorger darum, Pools momentan nicht zu befüllen und beim Gießen Regenwasser zu verwenden. Im Lauf der Woche werden in Bayern Temperaturen von bis zu 39 Grad erwartet. Einfach mal Urlaub machen. Genau das können sich viele Menschen leider nicht leisten. Das trifft laut Statistischem Bundesamt auf jeden 5. Haushalt bei uns zu. Besonders betroffen sind demnach Alleinerziehende oder Menschen, die alleine leben. Im europäischen Durchschnitt hat sogar fast jeder 3. Haushalt kein Geld, um Urlaub zu machen. Wer sich regelmäßig bewegt, kann sein Krebsrisiko deutlich senken. Und jetzt gibt's noch mehr Unterstützung. Der Deutsche Olympische Sportbund und die Deutsche Krebshilfe haben ihre Zusammenarbeit ausgebaut. Ärzte können künftig ein Rezept für Bewegung ausstellen. Die digitale Bewegungslandkarte listet bundesweit mehr als 126.000 Sportangebote.
0: 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Und jetzt zum Wetter.
4: Bis 32 Grad klettert heute das Thermometer noch in Augsburg und der Region. Am Nachmittag kommen ein paar Wölkchen dazu, ansonsten bleibt es trocken. In der Nacht ebenfalls, in der Nacht fallen die Temperaturen bis auf 18 Grad. Und morgen am Mittwoch und auch am Donnerstag und am Freitag auch wieder Temperaturen über 30 Grad, Freitag sogar bis 34 Grad.
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5: Geblitzt wird gerade in Augsburg in der Franz-Josef-Strauß-Straße und in Augsburg in der Mittenwalder Straße. Fehlt noch was? Staus und Blitzer könnt ihr uns gerne per WhatsApp zuschicken an die 0821 50 242 26. Alle Blitzer findet ihr auf radioaugsburg.de.
0: 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Auch das. Jeannie got a gun. Jeannie got a gun. Wir spielen das. 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

0: Radio Augsburg mit der Musik zu einem heißen Dienstag und mit ein bisschen Wissen.
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0: Die Stadt Augsburg hat 17 Stadtviertel oder offiziell Planungsräume genannt. Neben der Innenstadt gibt es Hornstetten, Lechhausen, Siebenbrunn, Oberhausen, Pfersig, Krixhaber, Hochzoll und. Aber diese Viertel waren einst eigenständige Orte. Augsburg hat sie eingemeindet. Wann? Der erste Ort war Siebenbrunn, einst Mehringerau genannt. Das war 1910. Die Industrialisierung hat auch die Stadt Augsburg wachsen lassen und so kamen in den 10er Jahren im 20. Jahrhundert die ersten Eingemeindungen. Pfersee, Oberhausen, Lechhausen, Hochzoll und Krixhaber kamen zwischen 1910 und 16 zu Augsburg. Die zweite Eingemeindungswelle war Anfang der 70er mit 1972 Bergheim, Göckingen, Haunstetten, Inningen und 1978 das Antonsviertel. Die größten Gebietszuwächse brachten Lechhausen mit knapp 2800 Hektar und Bergheim mit gut 2000 Hektar. Warum werden Orte überhaupt eingemeindet? Den ersten Grund haben wir schon genannt. Die Städte wachsen. Irgendwann wachsen die Wohn- und Gewerbegebiete der Stadt nahtlos mit den angrenzenden Nachbardörfern zusammen und es entsteht ein gemeinsamer Raum. Die Stadt benötigt dann neues Bauland für Wohnungen und Industrie und durch die Eingemeindungen bekommt die Stadt neue Flächen. Ein zweiter großer Punkt ist Kosteneinsparungen. Durch Eingemeindungen wird nur noch ein Einwohnermeldeamt, ein Bauamt, eine Finanzverwaltung und für das gesamte Gebiet benötigt. Drittens ist auch ein gewisser Ausgleich der Lasten, denn oft nutzen die Bewohner der umliegenden Dörfer die Infrastruktur der nahen Stadt selbstverständlich mit. Sie gehen dort ins Krankenhaus, schicken ihre Kinder auf die dortigen Schulen, nutzen die Museen und den ÖPNV. All diese Angebote kosten die Stadt enorm viel Geld und die Pendler auf den Dörfern würden dann aber ihre Steuern ja nicht in der Stadt zahlen, sondern eben bei sich auf dem Land. Außerdem gibt es eine professionellere Infrastruktur für kleinere Orte, wenn sie sich an eine größere Stadt hängen. Aber da gibt es noch den Punkt 5, die Emotionen. Während also die Vernunftgründe oft für Eingemeindungen sprechen, gibt es vor Ort fast immer heftigen Widerstand. Die Bewohner der kleineren Orte befürchten den Verlust ihrer Identität, ihrer Traditionen und ihres Mitspracherechts. Sie sorgen sich, dass das Geld der Gemeinde künftig nur noch in die Großprojekte im fernen Stadtzentrum fließt und die Anliegen im Dorf vernachlässigt werden. So gab es bei den Eingemeindungen von Göggingen, Haunstetten, Inningen und Bergheim massiven Widerstand in den 70er Jahren. Bürgerinitiativen gründeten sich und bei informellen Abstimmungen sprachen sich bis zu 95% der Wahlberechtigten gegen eine Eingemeindung aus. Genützt hat es nichts, die bayerische Regierung beschloss damals, dass Haunstetten und Co. eingemeindet wird. Liebe Stadtviertelbewohner, ich hoffe, ihr bereut's nicht.
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Radio Augsburg an einem heißen Dienstagmittag. Gleich kommen die Lokalnews um 12:30. Das Landratsamt Dillingen hat vor dem Hintergrund der Borner- und Hunter-Viren-Vorfälle der letzten Wochen in unserer Region einen Leitfaden zum Umgang mit toten Nagetieren veröffentlicht. Und das Urteil in einem Prozess rund um einen Mann ist gefallen am Augsburger Amtsgericht, der unter anderem versucht hat, einem Polizisten eine gefälschte Rolex-Uhr zu verkaufen. Mehr gleich um 12:30.

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1: Ich bin Veronika Götz. Das Landratsamt Dillingen hat vor dem Hintergrund der Borner- und Hantavirenvorfälle der letzten Wochen in unserer Region und im Allgäu einen Leitfaden zum Umgang mit toten Nagetieren veröffentlicht. Demnach sollten Hausbesitzer tote Tiere nicht mit bloßen Händen anfassen, da Viren auf den Tierkadavern sein könnten. Vorsicht heißt es also für alle, die in Gärten, Kellern, Garagen oder Dachböden arbeiten, dort sauber machen, Holzstöße umsetzen etc. Findet man eine tote Maus oder einen toten Igel oder Marder, einmal Handschuhe verwenden, eine FFP2- oder 3-Maske verwenden, das tote Tier mit einer umgestülpten Plastiktüte aufnehmen, ähnlich wie bei Hundekotbeuteln, den Kadaver in der Tüte wegwerfen und die Fundstelle nachher und auch schon bevor man das Tier bewegt, mit Desinfektionsmitteln absprühen. Hunter- und Borner-Viren sind selten, aber die Verläufe können lebensgefährlich sein. In Augsburg und im Allgäu ist daran im Frühjahr je eine Person noch im Krankenhaus verstorben. 10 Monate auf Bewährung für einen Mann, der über eine Online-Plattform gefälschte Rolex-Uhren verkaufen wollte. Für die angeblichen Rolex-Uhren wollte der Mann in Augsburg und in Jettingen-Scheppach jeweils 15.999 Euro. Beide Interessenten, einer davon ein Polizist, erkannten aber bei der Übergabe die Fälschungen. Der Verurteilte war geständig und nicht vorbestraft gewesen. Vorsicht beim Baden. Jedes Jahr passieren bei uns in Augsburg und der Region schwere Badeunfälle. Gerade jetzt am Wochenende ist ein junger Mann von 20 Jahren im Weidmannssee bei Kissing ertrunken. Fridolin Flur von der DLRG Augsburg-Eichach-Friedberg warnt deshalb vor dem zu schnellen Sprung ins kühle Nass.
2: Das macht einfach die Gefäße weit und dann die Kälte vom Wasser kann zu Kreislaufproblemen bis zum Kreislaufstillstand führen. Das heißt, man sollte sich einfach ein bisschen an die Temperaturen gewöhnen, die Arme einreiben, die Beine einreiben mit Wasser, lang ins Wasser gehen und da nicht einfach reinhüpfen.
1: Außerdem sollte nicht in Gewässer gesprungen werden, die wir nicht kennen. Kopfsprünge im flachen Uferbereich können lebensgefährlich sein. Beim Schwimmen mit Kindern solltet ihr immer ein Auge auf die Kleinen haben. Schwimmhilfen bieten keine Lebensrettung, sondern stellen lediglich eine Schwimmhilfe dar. So die DLRG Augsburg-Eichach-Friedberg. 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Temperaturen bis 32 Grad maximal heute wieder in Augsburg und der Region und auch die nächsten Tage schaut's ähnlich aus, am Freitag sogar über 34 Grad. Am Nachmittag oder im Laufe des Nachmittags kommen heute wieder ein paar Wolken.

0: Wolken dazu und am Abend ist es dann bewölkt, bleibt aber weitestgehend trocken und in der Nacht genauso. Die Werte fallen nachts nur bis auf 18 Grad und morgen, wie gesagt, auch Temperaturen bis 32 Grad.
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2: Geblitzt wird gerade in Augsburg in der Franz-Josef-Strauß-Straße und in Augsburg in der Mittenwalder Straße. Fehlt noch was? Staus und Blitzer könnt ihr uns gerne per WhatsApp zuschicken an die 0821 50 242 26. Alle Blitzer findet ihr auf radioaugsburg.de.
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1: Die Hitze lässt nicht nach. Da hilft nur eines: abkühlen. Ab ins Freibad oder an den See.
2: Und damit uns da nichts passiert, haben wir uns heute Morgen die wichtigsten Badetipps von Fridolin Flur von der DLRG Augsburg geholt.
3: Das Wichtigste wäre im Regelfall nicht mit zu vollem Magen oder zu leerem Magen ins Wasser gehen. Nicht, wie wir gerade besprochen haben, direkt reinhüpfen, sondern sich langsam ans Wasser gewöhnen. Auf gar keinen Fall alkoholisiert ins Wasser gehen. Wenn es geht, niemals alleine baden gehen. Das wären so die wichtigsten. Und ganz wichtig, Kinder niemals unbeaufsichtigt ins Wasser schicken.
1: Viel Spaß beim Abkühlen. Wir hören uns dann morgen früh wieder.
2: Bis dann. Wir sind Veronika Götz.
1: Und David Kempin.
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1: Ich bin Veronika Götz. Das Landratsamt Dillingen hat vor dem Hintergrund der Borna- und Hantavirentodesfälle der letzten Wochen in unserer Region und im Allgäu einen Leitfaden zum Umgang mit toten Nagetieren veröffentlicht. Findet man ein totes Tier oder auch nur Mäusekot, so sollten Menschen Handschuhe und eine Maske tragen. Tote Tiere nur mit einer umgestülpten Plastiktüte aufnehmen und den Kadaver in einer Tüte wegwerfen und die Örtlichkeit gut desinfizieren. Nach Anwohnerkritik, kritischen Presseberichten und Anschuldigungen der Opposition hat sich der Stadt Augsburg zur Situation in der Maxstraße nach dem Fußballspiel am Samstag geäußert. Laut Stadt habe es zu keiner Zeit eine Gefahrensituation in der Innenstadt gegeben. Ein bisschen feiern müsse erlaubt sein. Die Fahrverbote für Durchgangsverkehr vor Wochenend und Feiertagen will die Stadt aber weiterhin kontrollieren. Und damit zu mehr Nachrichten aus Bayern, Deutschland und der Welt.
2: Ich bin Dominik Schweiger. 33 Vorschläge hat eine 13-köpfige Kommission für eine große Rentenreform gemacht und die sollen auch alle umgesetzt werden, hat Kanzler Merz angekündigt. Tanja Wagner berichtet.
3: Die 33 Maßnahmen greifen ineinander und balancieren sich aus, betonte Merz bei der Pressekonferenz in Berlin. Einzelne Maßnahmen herauszunehmen, könne man sich nicht erlauben. Wichtigste Säule bleibt demnach die gesetzliche Rente, die auch nicht gekürzt werde, versprach der Kanzler. Hinzu kommen soll eine Kapitalrente, die von Arbeitnehmern und Arbeitgebern je zur Hälfte getragen wird.
2: Im Einzelhandel wird so viel geklaut wie noch nie. Laut dem Handelsforschungsinstitut IHI sind letztes Jahr Waren im Wert von mehr als 4,3 Milliarden Euro gestohlen worden. Am meisten klauen dabei Kunden. Gut 900 Millionen Euro an Waren haben Angestellte mitgehen lassen. Seit dem Jahr 2020 haben die Diebstähle durch Kunden stark zugenommen. Zu viel Kommunikation mit KI-Chatbots wie ChatGPT kann einsam machen. Davor warnt der Sozialethiker Elmar Nass. Der Rheinischen Post sagte er, wenn digitale Systeme Gespräche mit Freunden oder vertrauten Menschen ersetzen, verstärke das Isolation. Nass warnt, ein Chatbot sei kein Gegenüber mit Verantwortung oder Empathie. Der Numerus Clausus verliert in Deutschland immer mehr an Bedeutung. Laut einer Auswertung des Zentrums für Hochschulentwicklung sind zum kommenden Wintersemester nur noch knapp 32% aller Studienangebote zulassungsbeschränkt. Vor 6 Jahren waren es noch über 40%. Besonders entspannt ist die Lage in Thüringen, Brandenburg und Rheinland-Pfalz. Am häufigsten trifft man auf einen NC, dagegen in Berlin. Ein Mann filmt im Zug einer jungen Frau unter den Rock. Eine Zeugin spielt daraufhin die UNO-Richtungswechselkarte und filmt den Mann. Die Frau habe bemerkt, wie der 57-Jährige den Intimbereich der jungen Frau gefilmt hat, selbst ein Video gestartet und die junge Frau angesprochen, heißt es von der Bundespolizei. Der Täter habe sich daraufhin entschuldigt und das Video gelöscht. Eine Anzeige gab es aber trotzdem.
0: 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Und jetzt zum Wetter.
1: Bis 32 Grad klettert heute das Thermometer noch in Augsburg und der Region. Am Nachmittag kommen ein paar Wölkchen dazu, ansonsten bleibt es trocken. In der Nacht ebenfalls, in der Nacht fallen die Temperaturen bis auf 18 Grad und morgen am Mittwoch und auch am Donnerstag und am Freitag auch wieder Temperaturen über 30 Grad, Freitag sogar bis 34 Grad.
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4: Geblitzt wird gerade in Augsburg in der Friedrich-Ebert-Straße und in Augsburg in der Neuburger Straße. Fehlt noch was? Staus und Blitzer könnt ihr uns gerne per WhatsApp zuschicken an die 0821 50 242 26. Alle Blitzer findet ihr auf radioaugsburg.de.
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Radio Augsburg an einem heißen Dienstagmittag. Gleich kommen die Lokalnews um halb. Das Landratsamt Dillingen hat vor dem Hintergrund der Borner- und Hunter-Viren-Vorfälle der letzten Wochen in unserer Region einen Leitfaden zum Umgang mit toten Nagetieren veröffentlicht. Und das Urteil in einem Prozess rund um einen Mann ist gefallen am Augsburger Amtsgericht, der unter anderem versucht hat, einem Polizisten eine gefälschte Rolex-Uhr zu verkaufen. Mehr gleich um halb.

0: gleich gibt's hier wieder alle aktuellen Blitzer. 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
1: Ich bin Veronika Götz. Das Landratsamt Dillingen hat vor dem Hintergrund der Borna- und Hantavirenvorfälle der letzten Wochen in unserer Region und im Allgäu einen Leitfaden zum Umgang mit toten Nagetieren veröffentlicht. Demnach sollten Hausbesitzer tote Tiere nicht mit bloßen Händen anfassen, da Viren auf den Tierkadavern sein könnten. Vorsicht heißt es also für alle, die in Gärten, Kellern, Garagen oder Dachböden arbeiten, dort sauber machen, Holzstöße umsetzen etc. Findet man eine tote Maus oder einen toten Igel oder Marder, einmal Handschuhe verwenden, eine FFP2- oder 3-Maske verwenden, das tote Tier mit einer umgestülpten Plastiktüte aufnehmen, ähnlich wie bei Hundekotbeuteln, den Kadaver in der Tüte wegwerfen und die Fundstelle nachher und auch schon bevor man das Tier bewegt, mit Desinfektionsmitteln absprühen. Hunter- und Borna-Viren sind selten, aber die Verläufe können lebensgefährlich sein. In Augsburg und im Allgäu ist daran im Frühjahr je eine Person noch im Krankenhaus verstorben. 10 Monate auf Bewährung für einen Mann, der über eine Online-Plattform gefälschte Rolex-Uhren verkaufen wollte. Für die angeblichen Rolex-Uhren wollte der Mann in Augsburg und in Jettingen-Scheppach jeweils 15.999 Euro. Beide Interessenten, einer davon ein Polizist, erkannten aber bei der Übergabe die Fälschungen. Der Verurteilte war geständig und nicht vorbestraft gewesen. Vorsicht beim Baden. Jedes Jahr passieren bei uns in Augsburg und der Region schwere Badeunfälle. Gerade jetzt am Wochenende ist ein junger Mann von 20 Jahren im Weidmannsee bei Kissing ertrunken. Fridolin Flur von der DLRG Augsburg-Eichach-Friedberg warnt deshalb vor dem zu schnellen Sprung ins kühle Nass.
2: Das macht einfach die Gefäße weit und dann die Kälte vom Wasser kann zu Kreislaufproblemen bis zum Kreislaufstillstand führen. Das heißt, man sollte sich einfach ein bisschen an die Temperaturen gewöhnen, die Arme einreiben, die Beine einreiben mit Wasser, langsam ins Wasser gehen und da nicht einfach reinhüpfen.
1: Außerdem sollte nicht in Gewässer gesprungen werden, die wir nicht kennen. Kopfsprünge im flachen Uferbereich können lebensgefährlich sein. Beim Schwimmen mit Kindern solltet ihr immer ein Auge auf die Kleinen haben. Schwimmhilfen bieten keine Lebensrettung, sondern stellen lediglich eine Schwimmhilfe dar, so die DLRG Augsburg-Eichach-Friedberg. 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Temperaturen bis 32 Grad maximal heute wieder in Augsburg und der Region und auch die nächsten Tage schaut's ähnlich aus, am Freitag sogar über 34 Grad. Am Nachmittag oder im Laufe des Nachmittags kommen heute wieder ein paar Wolken dazu und am Abend ist es dann bewölkt, bleibt aber weitestgehend trocken und in der Nacht genauso. Die Werte fallen nachts nur bis auf 18 Grad und morgen wieder.

0: gesagt auch Temperaturen bis 32 Grad.
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2: Geblitzt wird gerade in Augsburg in der Friedrich-Ebert-Straße und in Augsburg in der Neuburger Straße. Fehlt noch was? Staus und Blitzer könnt ihr uns gerne per WhatsApp zuschicken an die 0821 50 242 26. Alle Blitzer findet ihr auf radioaugsburg.de.
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1: Ich bin Veronika Götz. Die Freien Wähler aus Bayerisch-Schwaben haben sich in einem Schreiben an Bundesverkehrsminister Patrick Schnieder gewandt. Sie protestieren gegen mögliche Einschnitte bei der Fernverkehrsanbindung von Augsburg. Auslöser ist ein Gutachten der Eisenbahn- und Verkehrsgewerkschaft, wonach der Markteintritt des italienischen Bahnunternehmens Italo zu weniger Fernverkehrsverbindungen in Deutschland führen könnte. Am Freitag ist wieder einfach heiraten in Augsburg. Die evangelische Kirche lädt für den 26.06.2026 in der St. Anna-Kirche zum Heiraten ohne Termin ein. Interessierte Paare können sich zur sicheren Terminplanung vor Ort per E-Mail anmelden oder am Freitag zwischen 11 und 21 Uhr spontan vorbeischauen. Sie sollten etwa 1,5 Stunden Zeit mitbringen. Und damit zu mehr Nachrichten aus Bayern, Deutschland und der Welt.
2: Ich bin Dominik Schweiger. 33 Vorschläge hat die Rentenkommission für eine Reform gemacht und Kanzler Merz will alle davon umsetzen. Man könne es sich nicht erlauben, Maßnahmen rauszunehmen oder abzulehnen, heißt es. Von Sozialverbänden und Gewerkschaften gibt's unter anderem Kritik an der schrittweisen Erhöhung des Renteneintrittsalters. Ein Reformvorschlag trifft besonders die Gastrobranche hart, nämlich die Abschaffung von Minijobs. Das Anstrengendste für Lehrerinnen und Lehrer ist ganz oft das Verhalten ihrer Schüler. Fast die Hälfte der befragten Lehrkräfte hat das in einer Umfrage für das Deutsche Schulbarometer gesagt. Mehr von Lea Matschulat.
3: Die Schüler können sich nicht gut konzentrieren, sie haben keinen Bock oder sie rufen ständig dazwischen, werden womöglich auch aggressiv. Dieses Verhalten der Kinder und Jugendlichen stresst Lehrer und Lehrerinnen und das zunehmend. In der aktuellen Schulbarometer-Umfrage haben 46% dort ihr Kreuz gemacht. Vor 2 Jahren waren es 34% der Befragten.
2: Einfach mal Urlaub machen. Genau das können sich viele Menschen leider nicht leisten. Das trifft laut Statistischem Bundesamt auf jeden 5. Haushalt bei uns zu. Besonders betroffen sind demnach Alleinerziehende oder Menschen, die alleine leben. Im europäischen Durchschnitt hat sogar fast jeder 3. Haushalt kein Geld, um Urlaub zu machen. Das Landgericht München hat im Finanzskandal im Bistum Eichstätt 2 Männer zu Bewährungsstrafen verurteilt. Der frühere stellvertretende Finanzdirektor des Bistums hat wegen Bestechlichkeit und Steuerhinterziehung 1 Jahr und 4 Monate auf Bewährung bekommen. Im Mittelpunkt standen spekulative Immobilieninvestitionen in den USA in Höhe von rund 60 Millionen Dollar, die zunächst nicht zurückgeflossen waren. Der 26. Juni ist als Hochzeitstermin besonders gefragt. Viele Standesämter melden aber schon seit Monaten, wir sind ausgebucht. Beliebt sind solche Daten vor allem, weil sie leicht zu merken sind oder weil sie einfach schön klingen. Insgesamt wird in Deutschland aber weniger geheiratet als früher. 2024 gab es so wenige Eheschließungen wie seit den 50ern nicht mehr.
0: 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Und jetzt zum Wetter.
1: Bis 32 Grad klettert heute das Thermometer noch in Augsburg und der Region. Am Nachmittag kommen ein paar Wölkchen dazu, ansonsten bleibt es trocken. In der Nacht ebenfalls, in der Nacht fallen die Temperaturen bis auf 18 Grad. Und morgen am Mittwoch und auch am Donnerstag und am Freitag auch wieder Temperaturen über 30 Grad, Freitag sogar bis 34 Grad.
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4: Geblitzt wird gerade in Königsbrunn in der Egerländer Straße und in Augsburg in der Stettenstraße. Fehlt noch was? Staus und Blitzer könnt ihr uns gerne per WhatsApp zuschicken an die 0821 50 242 26. Alle Blitzer findet ihr auf radioaugsburg.de.
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Das ist Radio Augsburg heute am Dienstag. Ein italienisches Bahnunternehmen will in Deutschland mit seinen Zügen unterwegs sein und das sorgt hier in Augsburg ja für Aufregung. Dazu gleich mehr bei uns in den Nachrichten um

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1: Ich bin Roland Stingel. Die Freien Wähler aus Bayerisch Schwaben haben sich in einem Schreiben an Bundesverkehrsminister Patrick Schnieder gewandt. Sie protestieren gegen mögliche Einschnitte bei der Fernverkehrsanbindung von Augsburg. Auslöser ist ein Gutachten der Eisenbahnverkehrsgewerkschaft, wonach der Markteintritt des italienischen Bahnunternehmens Italo zu weniger Fernverkehrsverbindungen in Deutschland führen könnte. Allein für Augsburg stehen mehr als 40 Verbindungen in Frage. Bayerns Digitalminister Fabian Mehring kritisierte die Entwicklung als Treppenwitz auf Schiene. Das italienische Bahnunternehmen hat vor, ab 2028 auf den deutschen Strecken zu fahren. Zunächst auf der Strecke von München über Augsburg nach Berlin, Hamburg und Dortmund. Noch ist allerdings offen, ob die Pläne überhaupt umgesetzt werden können. Italo fordert von der Bundesnetzagentur Änderungen bei der Vergabe sogenannter Trassen. Dabei handelt es sich um die Zeitfenster, in denen Züge bestimmte Strecken nutzen dürfen. Im Raum Schwabmünchen, Großaitingen und Untermeitingen hat es gestern mehrere Betrugsversuche mit sogenannten Schockanrufen gegeben. Insgesamt wurden der Polizei 5 Fälle gemeldet. Die Anrufer gaben sich als Krankenhausärzte aus und behaupteten, ein Angehöriger sei schwer erkrankt und brauche dringend ein teures Medikament. Die meist älteren Angerufenen erkannten jedoch die Masche. In keinem Fall entstand ein Schaden. Nach 7 Jahren Pause ist die Augsburger Rafting Challenge zurück auf dem Eiskanal. Und das mit großem Erfolg. Bei sommerlichen Temperaturen von über 30 Grad gingen am Samstag mehr als 40 Teams an den Start. Mit dabei waren Firmen, Vereins- und Freundesgruppen aus der Region. Neben Schnelligkeit und Technik waren auch Geschick und Teamarbeit gefragt. Unter anderem bei Aufgaben wie Kuhglockenläuten oder einem Platztausch im Boot. 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
2: Temperaturen bis 32 Grad maximal heute wieder in Augsburg und der Region und auch die nächsten Tage schaut's ähnlich aus, am Freitag sogar über 34 Grad. Am Nachmittag oder im Laufe des Nachmittags kommen heute wieder ein paar Wolken dazu und am Abend ist es dann bewölkt, bleibt aber weitestgehend trocken und in der Nacht genauso. Die Werte fallen nachts nur bis auf 18 Grad und morgen wie gesagt auch Temperaturen bis 32 Grad.
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3: Geblitzt wird gerade in Königsbrunn in der Egerländer Straße und in Augsburg in der Stettenstraße. Fehlt noch was? Staus und Blitzer könnt ihr uns gerne per WhatsApp zuschicken an die 0821 50 242 26. Alle Blitzer findet ihr auf radioaugsburg.de.
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1: Ich bin Veronika Götz. Das Landratsamt Dillingen hat vor dem Hintergrund der Borna- und Hantavirentodesfälle der letzten Wochen in unserer Region und im Allgäu einen Leitfaden zum Umgang mit toten Nagetieren veröffentlicht. Findet man ein totes Tier oder auch nur Mäusekot, so sollten Menschen Handschuhe und eine Maske tragen. Tote Tiere nur mit einer umgestülpten Plastiktüte aufnehmen und den Kadaver in einer Tüte wegwerfen und die Örtlichkeit gut desinfizieren. Nach Anwohnerkritik, kritischen Presseberichten und Anschuldigungen der Opposition hat sich die Stadt Augsburg zur Situation in der Maxstraße nach dem Fußballspiel am Samstag geäußert. Laut Stadt habe es zu keiner Zeit eine Gefahrensituation in der Innenstadt gegeben. Ein bisschen feiern müsse erlaubt sein. Die Fahrverbote für Durchgangsverkehr vor Wochenend und Feiertagen will die Stadt aber weiterhin kontrollieren. Und damit zu mehr Nachrichten aus Bayern, Deutschland und der Welt.
2: Ich bin Dominik Schweiger. Ritterburgen, Piratenschiffe und Prinzessinnen. Spielzeughersteller Playmobil hat seine Produktion in Deutschland offiziell eingestellt. Eine Woche vor der Werksschließung im mittelfränkischen Zirndorf sind die letzten Beschäftigten gegen Bezahlung freigestellt worden. Die Produktion der international bekannten Playmobil-Figuren soll aus Kostengründen in den Werken in Malta und Tschechien gebündelt werden. Der NC, also ein bestimmter Abischnitt fürs Studium, verliert bei uns immer weiter an Bedeutung. Laut dem Zentrum für Hochschulentwicklung sind nur noch etwa ein Drittel der Studiengänge zulassungsbeschränkt. Mehr von Claudia Wächter.
3: Nächtelanges Büffeln für einen Top-Abi-Durchschnitt ist nicht mehr unbedingt nötig. Die allermeisten Studierenden, die können nämlich nun das Fach und auch die Hochschule wählen, sagen die Forschenden. Und selbst in NC-Studienfächern wie Medizin oder Pharmazie, da ist die Chance nun größer, einen Platz zu ergattern, weil das Angebot zunimmt.
2: Kanzler Merz hat die Reformvorschläge der Rentenkommission gelobt. Von einer sehr substanziellen und durchdachten Vorlage hat er gesprochen. Er sei sich mit Arbeitsministerin Baas einig, dass das Reformpaket mit seinen 33 Punkten komplett umgesetzt werden solle. Das beinhaltet etwa die zusätzliche Kapitalrente oder dass das Renteneintrittsalter an die Lebenserwartung angepasst werden soll. Deutschland kämpft sich beim Solarausbau immer weiter in Richtung internationaler Spitze. Mittlerweile liegen wir auf Platz 4. Letztes Jahr sind in Deutschland neue Solaranlagen mit einer Leistung von 17,6 Gigawatt ans Netz gegangen. Genug, um rein rechnerisch Millionen von Haushalten mit Strom zu versorgen. Im internationalen Vergleich liegen die USA auf Platz 3, Indien auf Platz 2 und China uneinholbar auf Platz 1. Bei der Fußball-WM spielen heute zwei Mitfavoriten auf den Titel ihren zweiten Spieltag. Los geht's um 19 Uhr mit Portugal gegen Usbekistan. Um 22 Uhr trifft dann Thomas Tuchel mit seinen Engländern auf Ghana. Portugal wartet doch auf einen Sieg beim laufenden Turnier. Die Engländer könnten den Gruppensieg klar machen, wenn sie gewinnen.
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1: Bis 32 Grad klettert heute das Thermometer noch in Augsburg und der Region. Am Nachmittag kommen ein paar Wölkchen dazu, ansonsten bleibt es trocken. In der Nacht ebenfalls, in der Nacht fallen die Temperaturen bis auf 18 Grad und morgen am Mittwoch und auch am Donnerstag und am Freitag auch wieder Temperaturen über 30 Grad, Freitag sogar bis 34 Grad.
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4: Geblitzt wird gerade in Bertingen in der Alemannenstraße und in Augsburg in der Neusässerstraße. Fehlt noch was? Staus und Blitzer könnt ihr uns gerne per WhatsApp zuschicken an die 0821 50 242 26. Alle Blitzer findet ihr auf radioaugsburg.de.
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1: Ihr hört Radio Augsburg. Ich hoffe, ihr seid gut in die Woche gestartet. Zeit, das Wochenende zu planen. Jetzt am Wochenanfang.
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1: Es ist grün, hügelig, kleine bunte Fähnchen stecken in der Mitte. Das ist ein Golfplatz? Nein. Minigolfplatz? Nope. Ihr denkt zu unmodern. Das ist eine Soccer-Golfanlage, eine Fußball-Golfanlage. Aber Fußball-Golf ist ja ein bisschen wie Golf, insofern will ich es mal gelten lassen. Fußball-Golf, das spielt man über kleine Hügel und Büsche und andere Hindernisse herum und man muss den Ball ins Ziel befördern. Auch mal in einem Korb auf Hüfthöhe zum Beispiel. Je weniger Kicks man braucht, desto besser. Und spielen kann man Fußball-Golf auf der Fußball-Golfanlage in Rehling, rund 10 Kilometer nördlich von Augsburg. Manuel Lenz betreibt die Anlage.
2: Man hat anderthalb Stunden, zwei Stunden in der Natur zu tun, kommt raus, sitzt nicht irgendwie an der Playstation oder am Handy oder was auch immer. Man hat draußen einfach eine schöne Beschäftigung und es kann halt jeder spielen. Keiner braucht Fußballerfahrung haben.
1: Das ist wirklich ein entscheidender Vorteil beim Fußballgolf. Bei herkömmlichem Fußball oder auch bei Tennis oder Baseball und anderen Ball- oder Schlägersportarten ist es fürchterlich, wenn man unterschiedliche Niveaus hat. Es kommt überhaupt kein Spiel zustande. Für Kinder kostet eine Runde Fußballgolf in Rehling 11 Euro, für Erwachsene 15 Euro. Dazu gibt's auch Tagestickets und Gruppenpreise. Manuel Lenz?
2: Hier der Beste zu sein, zu gewinnen, klar, ist auch eine kleine Challenge, aber es geht darum, dass hier in einem breiten Sport, sag ich mal, einfach jeder Spaß hat. Und darum geht es eigentlich beim Fußballgolf.
1: Also einfach mal vorbeisehen. In den Sommerferien am 23. August, das sind zudem die 13. Rehling Open, da kann jeder Mann oder jede Frau Deutschlands Fußballgolf-Elite im Einzel- oder im Doppelwettbewerb in Rehling herausfordern. Na dann, gutes Kicken beim Fußballgolf.

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Das ist Radio Augsburg heute am Dienstag. Ein italienisches Bahnunternehmen will in Deutschland mit seinen Zügen unterwegs sein und das sorgt hier in Augsburg ja für Aufregung. Dazu gleich mehr bei uns in den Nachrichten um 9:30.

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1: Ich bin Roland Stingel. Die Freien Wähler aus Bayerisch-Schwaben haben sich in einem Schreiben an Bundesverkehrsminister Patrick Schnieder gewandt. Sie protestieren gegen mögliche Einschnitte bei der Fernverkehrsanbindung von Augsburg. Auslöser ist ein Gutachten der Eisenbahnverkehrsgewerkschaft, wonach der Markteintritt des italienischen Bahnunternehmens Italo zu weniger Fernverkehrsverbindungen in Deutschland führen könnte. Allein für Augsburg stehen mehr als 40 Verbindungen in Frage. Bayerns Digitalminister Fabian Mehring kritisierte die Entwicklung als Treppenwitz auf Schiene. Das italienische Bahnunternehmen hat vor, ab 2028 auf den deutschen Strecken zu fahren. Zunächst auf der Strecke von München über Augsburg nach Berlin, Hamburg und Dortmund. Noch ist allerdings offen, ob die Pläne überhaupt umgesetzt werden können. Italo fordert von der Bundesnetzagentur Änderungen bei der Vergabe sogenannter Trassen. Dabei handelt es sich um die Zeitfenster, in denen Züge bestimmte Strecken nutzen dürfen. Im Raum Schwabmünchen, Großaitingen und Untermeitingen hat es gestern mehrere Betrugsversuche mit sogenannten Schockanrufen gegeben. Insgesamt wurden der Polizei 5 Fälle gemeldet. Die Anrufer gaben sich als Krankenhausärzte aus und behaupteten, ein Angehöriger sei schwer erkrankt und brauche dringend ein teures Medikament. Die meist älteren Angerufenen erkannten jedoch die Masche. In keinem Fall entstand ein Schaden. Nach 7 Jahren Pause ist die Augsburger Rafting Challenge zurück auf dem Eiskanal. Und das mit großem Erfolg. Bei sommerlichen Temperaturen von über 30 Grad gingen am Samstag mehr als 40 Teams an den Start. Mit dabei waren Firmen, Vereins- und Freundesgruppen aus der Region. Neben Schnelligkeit und Technik waren auch Geschick und Teamarbeit gefragt, unter anderem bei Aufgaben wie Kuhglocken läuten oder einem Platztausch im Boot. 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

0: Temperaturen bis 32 Grad maximal heute wieder in Augsburg und der Region. Und auch die nächsten Tage schaut es ähnlich aus. Am Freitag sogar über 34 Grad. Am Nachmittag oder im Laufe des Nachmittags kommen heute wieder ein paar Wolken dazu. Und am Abend ist es dann bewölkt, bleibt aber weitestgehend trocken. Und in der Nacht genauso. Die Werte fallen nachts nur bis auf 18 Grad. Und morgen, wie gesagt, auch Temperaturen bis 32 Grad.
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2: Geblitzt wird gerade in Wertingen in der Alemannenstraße und in Augsburg in der Neusesserstraße. Fehlt noch was? Staus und Blitzer könnt ihr uns gerne per WhatsApp zuschicken an die 0821 50 242 26. Alle Blitzer findet ihr auf radioaugsburg.de.
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1: Die Hitze lässt nicht nach. 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Ab ins Freibad oder an den See.
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3: Das Wichtigste wäre im Regelfall nicht mit zu vollem Magen oder zu leerem Magen ins Wasser gehen. Nicht, wie wir gerade besprochen haben, direkt reinhüpfen, sondern sich langsam ans Wasser gewöhnen. Auf gar keinen Fall alkoholisiert ins Wasser gehen. Wenn es geht, niemals alleine baden gehen. Das wären so die wichtigsten. Und ganz wichtig, Kinder niemals unbeaufsichtigt ins Wasser schicken.
1: Viel Spaß beim Abkühlen. Wir hören uns dann morgen früh wieder.
2: Bis dann. Wir sind Veronika Götz.
1: Und David Kempin.
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1: Ich bin Veronika Götz. Die Freien Wähler aus Bayerisch-Schwaben haben sich in einem Schreiben an Bundesverkehrsminister Patrick Schnieder gewandt. Sie protestieren gegen mögliche Einschnitte bei der Fernverkehrsanbindung von Augsburg. Auslöser ist ein Gutachten der Eisenbahn- und Verkehrsgewerkschaft, wonach der Markteintritt des italienischen Bahnunternehmens Italo zu weniger Fernverkehrsverbindungen in Deutschland führen könnte. Am Freitag ist wieder einfach heiraten in Augsburg. Die evangelische Kirche lädt für den 26.06.2026 in der St. Anna-Kirche zum Heiraten ohne Termin ein. Interessierte Paare können sich zur sicheren Terminplanung vor Ort per E-Mail anmelden oder am Freitag zwischen 11 und 21 Uhr spontan vorbeischauen. Sie sollten etwa 1,5 Stunden Zeit mitbringen. Und damit zu mehr Nachrichten aus Bayern, Deutschland und der Welt.
2: Ich bin Dominik Schweiger. Tagsüber Hitze und nachts dann kaum Abkühlung. Deutschland schwitzt in der aktuellen Hitzewelle rund um die Uhr. Und in den kommenden Nächten wird es laut deutschem Wetterdienst noch wärmer. Auch bei unseren Nachbarn in Frankreich ist es richtig heiß. Meine Kollegin Rachel Sommer ist in Paris. Wie gehen denn die Leute bei dir mit der Hitze um?
3: Ja, hier in Frankreich ist es sowohl tagsüber als auch nachts gerade ziemlich warm. Menschen wird geraten, im Homeoffice zu bleiben. Unterricht und auch Freizeitkurse werden abgesagt. Was hier ansonsten sehr verbreitet ist, ist die Haut zu befeuchten. Viele Französinnen und Franzosen besprühen ihren Körper zwischendurch mit Wasser, einfach mit einer Sprühflasche. Und auch auf den Straßen gibt es immer wieder kleine Sprühnebelduschen.
2: Danke, Rachel. Wegen der Hitzewelle will Baden-Württembergs Kultusminister Jung klarere Regeln für hitzefrei an Schulen. Bisher gibt's in seinem Bundesland nämlich nur die Empfehlung, den Unterricht ab 25 Grad im Schatten zu beenden. Daraus sollte seiner Meinung nach eine verbindlichere Sollregel werden. Die Entscheidung soll aber laut Jung weiter bei den Schulen liegen. CSU-Chef Söder hat sich in der Debatte um die Renten- und Sozialreformen gegen eine Abschaffung von Minijobs ausgesprochen. Das hatte die Rentenkommission vorgeschlagen. Söder meint aber, Reformen in dieser Hinsicht müsste man mit sehr viel Sorgfalt machen. Man müsse aufpassen, dass man nicht Schaden anrichtet, den man nach einem Jahr wieder korrigieren muss. Der Spielzeughersteller Playmobil hat die Produktion in Deutschland beendet. Im Werk im mittelfränkischen Zirndorf sind die letzten Beschäftigten freigestellt worden. Die Herstellung der bekannten Playmobil-Figuren wird künftig in den Werken in Malta und Tschechien gebündelt. Als Grund nennt das Unternehmen Kosteneinsparungen. Zirndorf bleibt aber weiterhin Unternehmenssitz von Playmobil. Wer sich regelmäßig bewegt, kann sein Krebsrisiko deutlich senken. Und jetzt gibt's noch mehr Unterstützung. Der Deutsche Olympische Sportbund und die Deutsche Krebshilfe haben ihre Zusammenarbeit ausgebaut. Ärzte können künftig ein Rezept für Bewegung ausstellen. Die digitale Bewegungslandkarte listet bundesweit mehr als 126.000 Sportangebote.
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1: Bis 32 Grad klettert heute das Thermometer noch in Augsburg und der Region. Am Nachmittag kommen ein paar Wölkchen dazu, ansonsten bleibt es trocken. In der Nacht ebenfalls. In der Nacht fallen die Temperaturen bis auf 18 Grad. Und morgen am Mittwoch und auch am Donnerstag und am Freitag auch wieder Temperaturen über 30 Grad. Freitag sogar bis 34 Grad.
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4: Geblitzt wird gerade in Gersthofen in der Schubertstraße und in Neusess in der Georg-Odemar-Straße. Fehlt noch was? Staus und Blitzer könnt ihr uns gerne per WhatsApp zuschicken. An die 0821 50 242 26. Alle Blitzer findet ihr auf radioaugsburg.de.
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0: Radio Augsburg mit der Musik zu einem heißen Dienstag und mit ein bisschen Wissen.
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0: Die Stadt Augsburg hat 17 Stadtviertel oder offiziell Planungsräume genannt. Neben der Innenstadt gibt es Hornstetten, Lechhausen, Siebenbrunn, Oberhausen, Pfersig, Krixhaber, Hochzoll und. Aber diese Viertel waren einst eigenständige Orte. Augsburg hat sie eingemeindet. Wann? Der erste Ort war Siebenbrunn, einst Mehringerau genannt. Das war 1910. Die Industrialisierung hat auch die Stadt Augsburg wachsen lassen und so kamen in den 10er Jahren im 20. Jahrhundert die ersten Eingemeindungen. Pfersee, Oberhausen, Lechhausen, Hochzoll und Krixhaber kamen zwischen 1910 und 16 zu Augsburg. Die zweite Eingemeindungswelle war Anfang der 70er mit 1972 Bergheim, Göckingen, Haunstetten, Inningen und 1978 das Antonsviertel. Die größten Gebietszuwächse brachten Lechhausen mit knapp 2800 Hektar und Bergheim mit gut 2000 Hektar. Warum werden Orte überhaupt eingemeindet? Den ersten Grund haben wir schon genannt. Die Städte wachsen. Irgendwann wachsen die Wohn- und Gewerbegebiete der Stadt nahtlos mit den angrenzenden Nachbardörfern zusammen und es entsteht ein gemeinsamer Raum. Die Stadt benötigt dann neues Bauland für Wohnungen und Industrie und durch die Eingemeindungen bekommt die Stadt neue Flächen. Ein zweiter großer Punkt ist Kosteneinsparungen. Durch Eingemeindungen wird nur noch ein Einwohnermeldeamt, ein Bauamt, eine Finanzverwaltung und für das gesamte Gebiet benötigt. Drittens ist auch ein gewisser Ausgleich der Lasten, denn oft nutzen die Bewohner der umliegenden Dörfer die Infrastruktur der nahen Stadt selbstverständlich mit. Sie gehen dort ins Krankenhaus, schicken ihre Kinder auf die dortigen Schulen, nutzen die Museen und den ÖPNV. All diese Angebote kosten die Stadt enorm viel Geld und die Pendler auf den Dörfern würden dann aber ihre Steuern ja nicht in der Stadt zahlen, sondern eben bei sich auf dem Land. Außerdem gibt's eine professionellere Infrastruktur für kleinere Orte, wenn sie sich an eine größere Stadt hängen. Aber da gibt's noch den Punkt 5, die Emotionen. Während also die Vernunftgründe oft für Eingemeindungen sprechen, gibt es vor Ort fast immer heftigen Widerstand. Die Bewohner der kleineren Orte befürchten den Verlust ihrer Identität, ihrer Traditionen und ihres Mitspracherechts. Sie sorgen sich, dass das Geld der Gemeinde künftig nur noch in die Großprojekte im fernen Stadtzentrum fließt und die Anliegen im Dorf vernachlässigt werden. So gab es bei den Eingemeindungen von Göggingen, Haunstetten, Inningen und Bergheim massiven Widerstand in den 70er Jahren. Bürgerinitiativen gründeten sich und bei informellen Abstimmungen sprachen sich bis zu 95% der Wahlberechtigten gegen eine Eingemeindung aus. Genützt hat es nichts, die bayerische Regierung beschloss damals, dass Haunstetten und Co. eingemeindet wird. Liebe Stadtviertelbewohner, ich hoffe, ihr bereut's nicht.
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Schönen Nachmittag, hier ist Radio Augsburg am Dienstag und es gibt Milliarden für die Universitätsklinik in Augsburg. Dazu gleich mehr bei uns in den Nachrichten um 13:30.

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1: Ich bin Roland Stingel. Der Freistaat Bayern investiert in den kommenden Jahren insgesamt rund 9 Milliarden Euro in moderne Universitätskliniken in München, Würzburg und Augsburg. Für den

0: Besuchern an den drei Festtagen.
1: Wir haben 16 Bühnen, wir haben 280 Künstler, wir haben 100 Gastronomen. Und ich glaube, man muss von der einen Ecke anfangen, sich durch die Sommernächte flanieren lassen und dann letztendlich auf der anderen Ecke aufhören und dann wieder zurück auf die erste Ecke.
0: Besonders auf dem Augsburger Stadtmarkt wird es in diesem Jahr viel Neues zu entdecken geben. So wird es heuer auch in den Hallen Live-Musik geben und Philipp Schicker haben ihre Stände geöffnet. Auf dem Martin-Luther-Platz wird es wieder eine Silent-Disco geben und auch für Kinder gibt es ein eigenes Programm. Die Sommernächte starten am Donnerstag und gehen bis Samstag täglich von 17 Uhr bis 1 Uhr nachts. Vorsicht beim Baden. Jedes Jahr passieren bei uns in Augsburg in der Region schwere Badeunfälle. Gerade jetzt am Wochenende ist ein junger Mann von 20 Jahren im Weidmannsee bei Kissing ertrunken. Fridolin Flur von der DLRG Augsburg-Eichach-Friedberg warnt deshalb vor dem zu schnellen Sprung ins kühle Nass.
2: Bei großer Hitze sollte man beachten, dass man nicht aufgeheizt, nachdem man in der Sonne war, direkt ins Wasser hüpft. Das macht einfach die Gefäße weit und dann die Kälte vom Wasser kann zu Kreislaufproblemen bis hin zum Kreislaufstillstand führen. Das heißt, man sollte sich einfach ein bisschen an die Temperaturen gewöhnen, die Arme einreiben, die Beine einreiben mit Wasser, langsam ins Wasser gehen und da nicht einfach reinhüpfen.
0: Außerdem sollte nicht in Gewässer gesprungen werden, die wir nicht kennen. Kopfsprünge im flachen Uferbereich können lebensgefährlich sein. Beim Schwimmen mit Kindern solltet ihr immer ein Auge auf die Kleinen haben. Schwimmhilfen bieten keine Lebensrettung, sondern stellen lediglich eine Schwimmhilfe dar, so die DLRG Augsburg-Eichach-Friedberg. Das Gesundheitsamt Dillingen weist auf Infektionsrisiken beim Umgang mit toten Mäusen, Ratten oder anderen Nagetieren hin. Über Ausscheidungen oder Körperflüssigkeiten können Krankheiten wie Hantavirus oder in Bayern auch Bornavirus übertragen werden. Auch wenn das Risiko insgesamt gering ist, empfiehlt das Gesundheitsamt besondere Vorsicht, insbesondere beim Fund in Gärten, Kellern oder auf Dachböden. Tote Tiere sollten nicht mit bloßen Händen berührt werden. Empfohlen werden Handschuhe und eine Maske. Außerdem sollte der Kadaver angefeuchtet und in einer Tüte über den Restmüll entsorgt werden. Die Fundstelle sollte anschließend gereinigt und desinfiziert werden. Wer nach Kontakt Symptome wie Fieber oder Gliederschmerzen entwickelt, sollte ärztlichen Rat suchen und auf den Kontakt hinweisen. Der Vileda-Standort im Augsburger Martini-Viertel ist bald Geschichte. In dieser Woche werden die Maschinen abgebaut. Das Werk schließt aufgrund der sinkenden Nachfrage nach Fließstoffen. Immer mehr Menschen nutzen zum Putzen Mikrofasertücher. Das Werk wurde in Augsburg in der Nachkriegszeit eröffnet und war besonders für das Vileda-Fenstertuch, den Vileda-Wischmopp oder den Vileda-Glitzischwamm bekannt. Andere Werke von Freudenberg in Deutschland bleiben geöffnet. Die rund 120 Beschäftigten des Martini-Parks haben eine andere Arbeit gefunden oder gehen in den Ruhestand. 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
3: Temperaturen bis 32 Grad maximal heute wieder in Augsburg und der Region und auch die nächsten Tage schaut es ähnlich aus, am Freitag sogar über 34 Grad. Am Nachmittag oder im Laufe des Nachmittags kommen heute wieder ein paar Wolken dazu und am Abend ist es dann bewölkt, bleibt aber weitestgehend trocken und in der Nacht genauso. Die Werte fallen nachts nur bis auf 18 Grad und morgen wie gesagt auch Temperaturen bis 32 Grad.
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5: Geblitzt wird gerade in Gersthofen in der Schubertstraße und in Neusess in der Georg-Odemar-Straße. Fehlt noch was? Staus und Blitzer könnt ihr uns gerne per WhatsApp zuschicken an die 0821 50 242 26. Alle Blitzer findet ihr auf radioaugsburg.de.
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0: So klingt Radio Augsburg an einem Dienstag bei fantastischem Wetter. Ich hoffe, ihr könnt das Wetter genießen. Für manche ist es ja nichts. Manche leiden auch unter der Hitze. Aber vielleicht haben wir ja für euch dann eine kleine Aufmunterung.
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0: Das Muriel Project am Hochhaus in Augsburg, am ehemaligen Studentenwohnheim, ist fertig. Letztes Jahr beim Friedensfest in Augsburg wurde entschieden, dass das diesjährige Muriel Project eben ist, die Fassade des Hochhauses von Künstlern bunt anmalen zu lassen. Jetzt sind die Gemälde fast fertig, das Gerüst ist weg und ihr könnt jetzt ein buntes statt ein graues Hochhaus, zum Beispiel von der Augsburger Ulrichsbrücke in Lechhausen aus. 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
1: Ich bin Veronika Götz. Das Landratsamt Dillingen hat vor dem Hintergrund der Borner- und Hantavirentodesfälle der letzten Wochen in unserer Region und im Allgäu einen Leitfaden zum Umgang mit toten Nagetieren veröffentlicht. Findet man ein totes Tier oder auch nur Mäusekot, so sollten Menschen Handschuhe und eine Maske tragen. Tote Tiere nur mit einer umgestülpten Plastiktüte aufnehmen und den Kadaver in einer Tüte wegwerfen und die Örtlichkeit gut desinfizieren. Nach Anwohnerkritik, kritischen Presseberichten und Anschuldigungen der Opposition hat sich der Stadt Augsburg zur Situation in der Maxstraße nach dem Fußballspiel am Samstag geäußert. Laut Stadt habe es zu keiner Zeit eine Gefahrensituation in der Innenstadt gegeben. Ein bisschen feiern müsse erlaubt sein. Die Fahrverbote für Durchgangsverkehr vor Wochenend und Feiertagen will die Stadt aber weiterhin kontrollieren. Und damit zu mehr Nachrichten aus Bayern, Deutschland und der Welt.
2: Ich bin Dominik Schweiger. Große Teile Europas ächzen unter der aktuellen Hitzewelle. In mehreren Regionen Italiens, Frankreichs und Spaniens gelten entsprechende Warnungen. Im Norden Spaniens werden örtlich bis zu 40 Grad erwartet. In Italien hat das Gesundheitsministerium für 14 Städte die höchste Hitzewarnstufe ausgerufen, darunter in Rom und Mailand. In Deutschland breitet sich die Hitze derzeit vom Süden weiter nach Norden aus. Der NC, also ein bestimmter Abischnitt fürs Studium, verliert bei uns immer weiter an Bedeutung. Laut dem Zentrum für Hochschulentwicklung sind nur noch etwa ein Drittel der Studiengänge zulassungsbeschränkt. Mehr von Claudia Wächter.
3: Nächtelanges Büffeln für einen Top-Abi-Durchschnitt ist nicht mehr unbedingt nötig. Die allermeisten Studierenden, die können nämlich nun das Fach und auch die Hochschule wählen, sagen die Forschenden. Und selbst in NC-Studienfächern wie Medizin oder Pharmazie, da ist die Chance nun größer, einen Platz zu ergattern, weil das Angebot zunimmt.
2: Die bayerische Staatsregierung will in den kommenden Jahren rund 10 Milliarden Euro in Unikliniken und Hochschulen stecken. Dazu sind große Bauprojekte an den Unikliniken in München, Augsburg und Würzburg geplant. Außerdem sollen Hochschulen saniert und neue Gebäude gebaut werden. Daneben wird das Hochschulrecht reformiert, KI soll mehr zum Einsatz kommen und es soll mehr gegen Antisemitismus und Gewalt getan werden. Die Augsburger Staatsanwaltschaft ermittelt gegen mehrere Verdächtige aus der Baubranche. Dabei geht es um den Verdacht, Sozialversicherungsbeiträge in Höhe von rund 23 Millionen Euro hinterzogen zu haben. Bei einer groß angelegten Razzia durchsuchten rund 370 Einsatzkräfte Baustellen, Geschäftsräume und Wohnungen in Bayern und Baden-Württemberg. 4 Personen wurden festgenommen. Im Einzelhandel wird so viel geklaut wie noch nie. Laut dem Handelsforschungsinstitut EHI sind letztes Jahr Waren im Wert von mehr als 4,3 Milliarden Euro gestohlen worden. Am meisten klauen dabei Kunden. Gut 900 Millionen Euro an Waren haben Angestellte mitgehen lassen. Seit dem Jahr 2020 haben die Diebstähle durch Kunden stark zugenommen.
0: 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Und jetzt zum Wetter.
4: Sonne und ein paar harmlose Wolken wechseln sich zum Abend hin ab. Die Temperaturen heute Nacht gehen dann zurück auf etwa 17 Grad. Und die Aussichten für die nächsten Tage, ja, die können sich sehen lassen. Sonnenschein von früh bis spät und die Temperaturen 32 bis 34 Grad am Freitag.
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5: Geblitzt wird gerade in Neuses in der Georg-Odemar-Straße und in Königsbrunn in der Egerländerstraße. Fehlt noch was? Staus und Blitzer könnt ihr uns gerne per WhatsApp zuschicken an die 0821 50 242 26. Alle Blitzer findet ihr auf radioaugsburg.de.
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0: Ihr hört Radio Augsburg. Ich hoffe, ihr seid gut in die Woche gestartet. Zeit, das Wochenende zu planen. Jetzt am Wochenanfang.
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0: Es ist grün, hügelig, kleine bunte Fähnchen stecken in der Mitte. Das ist ein Golfplatz? Nein. Minigolfplatz? Nope. Ihr denkt zu unmodern. Das ist eine Soccer-Golfanlage, eine Fußball-Golfanlage. Aber Fußball-Golf ist ja ein bisschen wie Golf, insofern will ich es mal gelten lassen. Fußball-Golf, das spielt man über kleine Hügel und Büsche und andere Hindernisse herum und man muss den Ball ins Ziel befördern. Auch mal in einem Korb auf Hüfthöhe zum Beispiel. Je weniger Kicks man braucht, desto besser. Und spielen kann man Fußball-Golf auf der Fußball-Golfanlage in Rehling, rund 10 Kilometer nördlich von Augsburg. Manuel Lenz betreibt die Anlage.
2: Man hat anderthalb Stunden, zwei Stunden in der Natur zu tun, kommt raus, sitzt nicht irgendwie an einer Playstation oder am Handy oder was auch immer. Man hat draußen einfach eine schöne Beschäftigung und es kann halt jeder spielen. Keiner braucht Fußballerfahrung haben.
0: Das ist wirklich ein entscheidender Vorteil beim Fußballgolf. Bei herkömmlichem Fußball oder auch bei Tennis oder Baseball und anderen Ball- oder Schlägersportarten ist es fürchterlich, wenn man unterschiedliche Niveaus hat. Es kommt überhaupt kein Spiel zustande. Für Kinder kostet eine Runde Fußballgolf in Rehling 11 Euro, für Erwachsene 15 Euro. Dazu gibt's auch Tagestickets und Gruppenpreise. Manuel Lenz?
2: Hier der Beste zu sein, zu gewinnen, klar, ist auch eine kleine Challenge, aber es geht darum, dass hier in einem breiten Sport, sag ich mal, einfach jeder Spaß hat. Und darum geht es eigentlich beim Fußballgolf.
0: Also einfach mal vorbeisehen in den Sommerferien am 23. August. Das sind zudem die 13. Rehling Open. Da kann jeder Mann oder jede Frau Deutschlands Fußballgolf-Elite im Einzel- oder im Doppelwettbewerb in Rehling herausfordern. Na dann, gutes Kicken beim Fußballgolf. Jetzt

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Schönen Nachmittag, hier ist Radio Augsburg am Dienstag und es gibt Milliarden für die Universitätsklinik in Augsburg. Dazu gleich mehr bei uns in den Nachrichten um 12:30.

0: ausgebaut und modernisiert werden. Bayerns Ministerpräsident Markus Söder sprach von einem wichtigen Schritt für die Spitzenmedizin im Freistaat. Augsburg bereitet sich auf die Sommernächte vor. Die Aufbauarbeiten für Bayerns größtes Straßenfest sind bereits in vollem Gange. Heinz Stingelwagner von Augsburg Marketing, Organisator der Augsburger Sommernächte, rechnet wieder mit bis zu 120.000 Besuchern an den drei Festtagen.
1: Wir haben 16 Bühnen, wir haben 280 Künstler, wir haben 100 Gastronomen. Und ich glaube, man muss von der einen Ecke anfangen, sich durch die Sommernächte flanieren lassen und dann letztendlich auf der anderen Ecke aufhören und dann wieder zurück auf die erste Ecke.
0: Besonders auf dem Augsburger Stadtmarkt wird es in diesem Jahr viel Neues zu entdecken geben. So wird es heuer auch in den Hallen Live-Musik geben und viele Beschicker haben ihre Stände geöffnet. Auf dem Martin-Luther-Platz wird es wieder eine Silent-Disco geben und auch für Kinder gibt es ein eigenes Programm. Die Sommernächte starten am Donnerstag und gehen bis Samstag täglich von 17 Uhr bis 1 Uhr nachts. Vorsicht beim Baden. Jedes Jahr passieren bei uns in Augsburg in der Region schwere Badeunfälle. Gerade jetzt am Wochenende ist ein junger Mann von 20 Jahren im Weidmannsee bei Kissing ertrunken. Fridolin Flur von der DLRG Augsburg-Eichach-Friedberg warnt deshalb vor dem zu schnellen Sprung ins kühle Nass.
2: Bei großer Hitze sollte man beachten, dass man nicht aufgeheizt, nachdem man in der Sonne war, direkt ins Wasser hüpft. Das macht einfach die Gefäße weit und dann die Kälte vom Wasser kann zu Kreislaufproblemen bis zum Kreislaufstillstand führen. Das heißt, man sollte sich einfach ein bisschen an die Temperaturen gewöhnen, die Arme einreiben, die Beine einreiben mit Wasser, langsam ins Wasser gehen und da nicht einfach reinhüpfen.
0: Außerdem sollte nicht in Gewässer gesprungen werden, die wir nicht kennen. Kopfsprünge im flachen Uferbereich können lebensgefährlich sein. Beim Schwimmen mit Kindern solltet ihr immer ein Auge auf die Kleinen haben. Schwimmhilfen bieten keine Lebensrettung, sondern stellen lediglich eine Schwimmhilfe dar, so die DLRG Augsburg-Eichach-Friedberg. Das Gesundheitsamt Dillingen weist auf Infektionsrisiken beim Umgang mit toten Mäusen, Ratten oder anderen Nagetieren hin. Über Ausscheidungen oder Körperflüssigkeiten können Krankheiten wie Hantavirus oder in Bayern auch Bornavirus übertragen werden. Auch wenn das Risiko insgesamt gering ist, empfiehlt das Gesundheitsamt besondere Vorsicht, insbesondere beim Fund in Gärten, Kellern oder auf Dachböden. Tote Tiere sollten nicht mit bloßen Händen berührt werden. Empfohlen werden Handschuhe und eine Maske. Außerdem sollte der Kadaver angefeuchtet und in einer Tüte über den Restmüll entsorgt werden. Die Fundstelle sollte anschließend gereinigt und desinfiziert werden. Wer nach Kontakt Symptome wie Fieber oder Gliederschmerzen entwickelt, sollte ärztlichen Rat suchen und auf den Kontakt hinweisen. Der Vileda-Standort im Augsburger Martini-Viertel ist bald Geschichte. In dieser Woche werden die Maschinen abgebaut. Das Werk schließt aufgrund der sinkenden Nachfrage nach Fließstoffen. Immer mehr Menschen nutzen zum Putzen Mikrofasertücher. Das Werk wurde in Augsburg in der Nachkriegszeit eröffnet und war besonders für das Vileda-Fenstertuch, den Vileda-Wischmopp oder den Vileda-Glitzischwamm bekannt. Andere Werke von Freudenberg in Deutschland bleiben geöffnet. Die rund 120 Beschäftigten des Martini-Parks haben eine andere Arbeit gefunden oder gehen in den Ruhestand. Alles Wichtige aus Augsburg und der Region auch immer online auf radioaugsburg.de und damit jetzt zum Wetter. Sonne und ein paar harmlose Wolken wechseln sich zum Abend hin ab. Die Temperaturen heute Nacht gehen dann zurück auf etwa 17 Grad und die Aussichten für die nächsten Tage, ja, die können sich sehen lassen. Sonnenschein von früh bis spät. Und die Temperaturen 32 bis 34 Grad am Freitag.
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4: Geblitzt wird gerade in Neuses in der Georg-Odemar-Straße und in Königsbrunn in der Egerländerstraße. Fehlt noch was? Staus und Blitzer könnt ihr uns gerne per WhatsApp zuschicken an die 0821 50 242 26. Alle Blitzer findet ihr auf radioaugsburg.de.
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0: schönen Dienstag hier mit Radio Augsburg. Zeit für etwas Gutes.
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0: Die Vesperkirche Augsburg ist ein Erfolgsprojekt und bleibt der Stadt erhalten. Die Aktion, bei der Menschen unabhängig von Alter oder sozialem Hintergrund zusammenkommen, soll mindestens noch bis 2030 weitergehen. Bei der dritten Vesperkirche Anfang März diesen Jahres kamen rund 7.800 Besucher nach Augsburg. Ausgegeben wurden etwa 6.500 Essen. Möglich gemacht durch 250 ehrenamtliche Helferinnen und Helfer. Die Organisatoren von Kirche, Diakonie und Caritas sprechen von einem Leuchtturmprojekt für die Stadt. Die Vesperkirche soll auch künftig ein Ort der Begegnung und des Miteinanders bleiben. Inzwischen machen auch viele andere bayerische Städte eine Vesperkirche.
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1: Ich bin Veronika Götz. Die Freien Wähler aus Bayerisch-Schwaben haben sich in einem Schreiben an Bundesverkehrsminister Patrick Schnieder gewandt. Sie protestieren gegen mögliche Einschnitte bei der Fernverkehrsanbindung von Augsburg. Auslöser ist ein Gutachten der Eisenbahn- und Verkehrsgewerkschaft, wonach der Markteintritt des italienischen Bahnunternehmens Italo zu weniger Fernverkehrsverbindungen in Deutschland führen könnte. Am Freitag ist wieder einfach heiraten in Augsburg. Die evangelische Kirche lädt für den 26.06.2026 in der St. Anna-Kirche zum Heiraten ohne Termin ein. Interessierte Paare können sich zur sicheren Terminplanung vor Ort per E-Mail anmelden oder am Freitag zwischen 11 und 21 Uhr spontan vorbeischauen. Sie sollten etwa 1,5 Stunden Zeit mitbringen. Und damit zu mehr Nachrichten aus Bayern, Deutschland und der Welt.
2: Ich bin Dominik Schweiger. Europa stöhnt unter der Hitze. In Teilen Frankreichs werden in den kommenden Tagen bis zu 44 Grad erwartet. Wegen der hohen Temperaturen drosseln einige französische Atomkraftwerke ihre Leistung, damit die Flüsse nicht noch wärmer werden als ohnehin schon. Auch hier bei uns ist es extrem heiß. Für Teile des Südwestens gilt eine Warnung vor extremer Hitze. Dort könnten örtlich mehr als 40 Grad gemessen werden. Bayern investiert kräftig in seine Universitätskliniken. Wie Ministerpräsident Söder und Wissenschaftsminister Blume mitteilten, sollen fast 10 Milliarden Euro in die Standorte Augsburg, München und Würzburg fließen. Mit dem Geld sollen dort Neu- und Umbauten finanziert werden. Auch die Uniklinik Erlangen profitiert. Sie bekommt ein neues Hochleistungs-MRT. Unser Rentensystem soll reformiert werden und Kanzler Merz will alle Vorschläge der Rentenkommission dazu umsetzen. Und er bekommt Unterstützung vom Wirtschaftsexperten Felbermayr. Das geplante Modell dürfe nicht scheitern und sollte genau so umgesetzt werden, hieß es. Unter anderem soll das Renteneintrittsalter schrittweise an die Lebenserwartung angepasst und eine zusätzliche Kapitalrente geschaffen werden. Vertreter der islamistischen Taliban sind zum ersten Mal seit ihrer Machtübernahme in Afghanistan von der EU-Kommission zu Gesprächen in Brüssel empfangen worden. Das bestätigte ein Sprecher der Europäischen Kommission. Dieter Ebeling berichtet.
3: Die EU-Staaten wollen mehr afghanische Kriminelle, die ein Sicherheitsrisiko sind, in deren Heimat abschieben. Schon im Januar hatten 20 Staaten die EU-Kommission um Hilfe bei den Abschiebungen gebeten. Das Ganze ist aber heikel. Erstens, weil die EU die Taliban nicht als legitime Regierung anerkennt. Daher ist auch die Rede von technischer Ebene. Zweitens aber auch, weil den Taliban schwere Menschenrechtsverletzungen angelastet werden.
2: Bei der Fußball-WM spielen heute zwei Mitfavoriten auf den Titel ihren zweiten Spieltag. Los geht's um 19 Uhr mit Portugal gegen Usbekistan. Um 22 Uhr trifft dann Thomas Tuchel mit seinen Engländern auf Ghana. Portugal wartet doch auf einen Sieg beim laufenden Turnier. Die Engländer könnten den Gruppensieg klar machen, wenn sie gewinnen.
0: 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Und jetzt zum Wetter.
4: Sonne und ein paar harmlose Wolken wechseln sich zum Abend hin ab. Die Temperaturen heute Nacht gehen dann zurück auf etwa 17 Grad und die Aussichten für die nächsten Tage, ja, die können sich sehen lassen. Sonnenschein von früh bis spät und die Temperaturen 32 bis 34 Grad am Freitag.
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5: Geblitzt wird gerade in Gersthofen in der Schubertstraße und in Wertingen in der Alemannenstraße. Fehlt noch was? Staus und Blitzer könnt ihr uns gerne per WhatsApp zuschicken an die 0821 50 242 26. Alle Blitzer findet ihr auf radioaugsburg.de.
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0: Radio Augsburg mit der Musik zu einem heißen Dienstag und mit ein bisschen Wissen.
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0: Die Stadt Augsburg hat 17 Stadtviertel oder offiziell Planungsräume genannt. Neben der Innenstadt gibt es Hornstetten, Lechhausen, Siebenbrunn, Oberhausen, Pfersig, Krixhaber, Hochzoll und. Aber diese Viertel waren einst eigenständige Orte. Augsburg hat sie eingemeindet. Wann? Der erste Ort war Siebenbrunn, einst Mehringerau genannt. Das war 1910. Die Industrialisierung hat auch die Stadt Augsburg wachsen lassen und so kamen in den 10er Jahren im 20. Jahrhundert die ersten Eingemeindungen. Pfersee, Oberhausen, Lechhausen, Hochzoll und Krixhaber kamen zwischen 1910 und 16 zu Augsburg. Die zweite Eingemeindungswelle war Anfang der 70er mit 1972 Bergheim, Göckingen, Haunstetten, Inningen und 1978 das Antonsviertel. Die größten Gebietszuwächse brachten Lechhausen mit knapp 2800 Hektar und Bergheim mit gut 2000 Hektar. Warum werden Orte überhaupt eingemeindet? Den ersten Grund haben wir schon genannt. Die Städte wachsen. Irgendwann wachsen die Wohn- und Gewerbegebiete der Stadt nahtlos mit den angrenzenden Nachbardörfern zusammen und es entsteht ein gemeinsamer Raum. Die Stadt benötigt dann neues Bauland für Wohnungen und Industrie und durch die Eingemeindungen bekommt die Stadt neue Flächen. Ein zweiter großer Punkt ist Kosteneinsparungen. Durch Eingemeindungen wird nur noch ein Einwohnermeldeamt, ein Bauamt, eine Finanzverwaltung und für das gesamte Gebiet benötigt. Drittens ist auch ein gewisser Ausgleich der Lasten, denn oft nutzen die Bewohner der umliegenden Dörfer die Infrastruktur der nahen Stadt selbstverständlich mit. Sie gehen dort ins Krankenhaus, schicken ihre Kinder auf die dortigen Schulen, nutzen die Museen und den ÖPNV. All diese Angebote kosten die Stadt enorm viel Geld und die Pendler auf den Dörfern würden dann aber ihre Steuern ja nicht in der Stadt zahlen, sondern eben bei sich auf dem Land. Außerdem gibt's eine professionellere Infrastruktur für kleinere Orte, wenn sie sich an eine größere Stadt hängen. Aber da gibt's noch den Punkt 5, die Emotionen. Während also die Vernunftgründe oft für Eingemeindungen sprechen, gibt es vor Ort fast immer heftigen Widerstand. Die Bewohner der kleineren Orte befürchten den Verlust ihrer Identität, ihrer Traditionen und ihres Mitspracherechts. Sie sorgen sich, dass das Geld der Gemeinde künftig nur noch in die Großprojekte im fernen Stadtzentrum fließt und die Anliegen im Dorf vernachlässigt werden. So gab es bei den Eingemeindungen von Göggingen, Haunstetten, Inningen und Bergheim massiven Widerstand in den 70er Jahren. Bürgerinitiativen gründeten sich und bei informellen Abstimmungen sprachen sich bis zu 95% der Wahlberechtigten gegen eine Eingemeindung aus. Genützt hat es nichts, die bayerische Regierung beschloss damals, dass Haunstetten und Co. eingemeindet wird. Liebe Stadtviertelbewohner, ich hoffe, ihr bereut's nicht.
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Schönen Nachmittag, hier ist Radio Augsburg am Dienstag und es gibt Milliarden für die Universitätsklinik in Augsburg. Dazu gleich mehr bei uns in den Nachrichten um 5:30.

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1: Ich bin Roland Stingel. Der Freistaat Bayern investiert in den kommenden Jahren insgesamt rund 9 Milliarden Euro in moderne Universitätskliniken in München, Würzburg und Augsburg. Für den Standort Augsburg sind dabei rund 5 Milliarden Euro vorgesehen, der größte Einzelposten im gesamten Klinikprogramm. Damit soll die Universitätsmedizin hier bei uns deutlich ausgebaut und modernisiert werden. Bayerns Ministerpräsident Markus Söder sprach von einem wichtigen Schritt für die Spitzenmedizin im Freistaat. Augsburg bereitet sich auf die Sommernächte vor. Die Aufbauarbeiten für Bayerns größtes Straßenfest sind bereits in vollem Gange. Heinz Stingelwagner von Augsburg Marketing, Organisator der Augsburger Sommernächte, rechnet wieder mit bis zu 120.000 Besuchern an den drei Festtagen.
2: Wir haben 16 Bühnen, wir haben 280 Künstler, wir haben 100 Gastronomen. Und ich glaube, man muss von der einen Ecke anfangen, sich durch die Sommernächte pflanzen.

0: Gerade jetzt am Wochenende ist ein junger Mann von 20 Jahren im Weidmannssee bei Kissing ertrunken. Fridolin Flur von der DLRG Augsburger Eichach-Friedberg warnt deshalb vor dem zu schnellen Sprung ins kühle Nass.
1: Bei großer Hitze sollte man beachten, dass man nicht aufgeheizt, nachdem man in der Sonne war, direkt ins Wasser hüpft. Das macht einfach die Gefäße weit und dann die Kälte vom Wasser kann zu Kreislaufproblemen bis hin zum Kreislaufstillstand führen. Das heißt, man sollte sich einfach ein bisschen an die Temperaturen gewöhnen, die Arme einreiben, die Beine einreiben mit Wasser, langsam ins Wasser gehen und da nicht einfach reinhüpfen.
0: Außerdem sollte nicht in Gewässer gesprungen werden, die wir nicht kennen. Kopfsprünge im flachen Uferbereich können lebensgefährlich sein. Beim Schwimmen mit Kindern solltet ihr immer ein Auge auf die Kleinen haben. Schwimmhilfen bieten keine Lebensrettung, sondern stellen lediglich eine Schwimmhilfe dar, so die DLRG Augsburg-Eichach-Friedberg. Das Gesundheitsamt Dillingen weist auf Infektionsrisiken beim Umgang mit toten Mäusen, Ratten oder anderen Nagetieren hin. Über Ausscheidungen oder Körperflüssigkeiten können Krankheiten wie Hantavirus oder in Bayern auch Bornavirus übertragen werden. Auch wenn das Risiko insgesamt gering ist, empfiehlt das Gesundheitsamt besondere Vorsicht, insbesondere beim Fund in Gärten, Kellern oder auf Dachböden. Tote Tiere sollten nicht mit bloßen Händen berührt werden. Empfohlen werden Handschuhe und eine Maske. Außerdem sollte der Kadaver angefeuchtet und in einer Tüte über den Restmüll entsorgt werden. Die Fundstelle sollte anschließend gereinigt und desinfiziert werden. Wer nach Kontakt Symptome wie Fieber oder Gliederschmerzen entwickelt, sollte ärztlichen Rat suchen und auf den Kontakt hinweisen. Der Vileda-Standort im Augsburger Martini-Viertel ist bald Geschichte. In dieser Woche werden die Maschinen abgebaut. Das Werk schließt aufgrund der sinkenden Nachfrage nach Fließstoffen. Immer mehr Menschen nutzen zum Putzen Mikrofasertücher. Das Werk wurde in Augsburg in der Nachkriegszeit eröffnet und war besonders für das Vileda-Fenstertuch, den Vileda-Wischmopp oder den Vileda-Glitzischwamm bekannt. Andere Werke von Freudenberg in Deutschland bleiben geöffnet. Die rund 120 Beschäftigten des Martini-Parks haben eine andere Arbeit gefunden oder gehen in den Ruhestand. Alles Wichtige aus Augsburg in der Region auch immer online auf radioaugsburg.de und damit jetzt zum Wetter. Sonne und ein paar harmlose Wolken wechseln sich zum Abend hin ab. Die Temperaturen heute Nacht gehen dann zurück auf etwa 17 Grad und die Aussichten für die nächsten Tage, ja, die können sich sehen lassen. Sonnenschein von früh bis spät. Und die Temperaturen 32 bis 34 Grad am Freitag.
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3: Geblitzt wird gerade in Gersthofen in der Schubertstraße und in Wertingen in der Alemannenstraße. Fehlt noch was? Staus und Blitzer könnt ihr uns gerne per WhatsApp zuschicken an die 0821 50 242 26. Alle Blitzer findet ihr auf radioaugsburg.de.
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1: Ich bin Oliver Urbanke. In Deutschland rücken ein steigendes Rentenalter und eine weitreichende Umgestaltung der Alterssicherung näher. Union und SPD wollen die Empfehlungen der Rentenkommission schnell 1:1 umsetzen. Thomas Thonfeld berichtet.
2: Kern der Empfehlungen ist eine neue Kapitalrente. Sie soll das Rentenniveau stabilisieren. Dafür sollen Arbeitgeber und Arbeitnehmer 2% des Bruttoeinkommens zahlen, zusätzlich zum normalen Rentenbeitrag. Außerdem geplant ein schrittweise ansteigendes Renteneintrittsalter und keine Frührente ohne Abschläge mehr ab 63. Frühestens ab 64 soll man künftig in Rente gehen können, aber dann mit Abschlägen.
1: Vertreter der islamistischen Taliban sind erstmals seit ihrer Machtübernahme in Afghanistan von der EU-Kommission zu Gesprächen in Brüssel empfangen worden. Bei dem Austausch ging es um die Abschiebung von Afghanen in ihre Heimat. Das bestätigte die EU-Kommission. Ziel der Gespräche ist es demnach, mehr Rückführungen aus der EU von afghanischen Staatsangehörigen zu ermöglichen, die Straftaten begangen haben. Bei der Studienplatzvergabe in Deutschland verliert ein guter Abischnitt immer weiter an Bedeutung. Zum kommenden Wintersemester werden laut einer Auswertung des Zentrums für Hochschulentwicklung nur noch rund 30% aller Studienangebote in Deutschland eine Zulassungsbeschränkung haben, wie zum Beispiel den Numerus Clausus oder einen Eignungstest. Noch vor einigen Jahren waren es 40% aller Studiengänge. Der Spielzeughersteller Playmobil hat die Produktion in Deutschland beendet. Im Werk in Dietenhofen sind die letzten Beschäftigten freigestellt worden. Die Herstellung der bekannten Playmobil-Figuren wird künftig in den Werken in Malta und Tschechien gebündelt. Als Grund nennt das Unternehmen Kosteneinsparungen.
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1: Die letzten Gewitter in Alpennähe klingen langsam ab. In der Nacht ist es dann meist sternenklar. Die Temperaturen sinken auf 19 bis 13 Grad. Morgen scheint wieder häufig die Sonne, nur in den Alpen gibt es ein paar Hitzegewitter. Die Höchstwerte erreichen 30 bis 37 Grad. Von Donnerstag bis ins Wochenende rein wird es wieder und weiter sonnig und noch etwas heißer bei Temperaturen bis 40 Grad.
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3: Geblitzt wird gerade in Wertingen in der Alemannenstraße und in Königsbrunn in der Egerländerstraße. Fehlt noch was? Staus und Blitzer könnt ihr uns gerne per WhatsApp zuschicken an die 0821 50 242 26. Alle Blitzer findet ihr auf radioaugsburg.de.
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1: Die letzten Gewitter in Alpennähe klingen langsam ab. In der Nacht ist es dann meist sternenklar. Die Temperaturen sinken auf 19 bis 13 Grad. Morgen scheint wieder häufig die Sonne, nur in den Alpen gibt es ein paar Hitzegewitter. Die Höchstwerte erreichen 30 bis 37 Grad. Von Donnerstag bis ins Wochenende rein wird es wieder und weiter sonnig und noch etwas heißer bei Temperaturen bis 40 Grad.
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2: Geblitzt wird gerade in Wertingen in der Alemannenstraße und in Königsbrunn in der Egerländerstraße. Fehlt noch was? Staus und Blitzer könnt ihr uns gerne per WhatsApp zuschicken an die 0821 50 242 26. Alle Blitzer findet ihr auf radioaugsburg.de.
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1: Ich bin Oliver Urbanke. Tagsüber Hitze und nachts kaum Abkühlung. Deutschland schwitzt in der aktuellen Hitzewelle rund um die Uhr und in den kommenden Nächten wird es laut deutschem Wetterdienst noch einmal wärmer. Auch bei unseren Nachbarn in Frankreich ist es richtig heiß. Meine Kollegin Rachel Sommer ist in Paris. Wie gehen die Leute denn da mit der Hitze um?
2: Ja, hier in Frankreich ist es sowohl tagsüber als auch nachts gerade ziemlich warm. Menschen wird geraten, im Homeoffice zu bleiben. Unterricht und auch Freizeitkurse werden abgesagt. Was hier ansonsten sehr verbreitet ist, ist die Haut zu befeuchten. Viele Französinnen und Franzosen besprühen ihren Körper zwischendurch mit Wasser, einfach mit einer Sprühflasche. Und auch auf den Straßen gibt es immer wieder kleine Sprühnebelduschen.
1: Danke dir. Im Einzelhandel wird so viel geklaut wie noch nie. Laut dem Handelsforschungsinstitut EHI sind letztes Jahr Waren im Wert von mehr als 4,3 Milliarden Euro gestohlen worden. Am meisten klauen dabei Kunden. Gut 900 Millionen Euro an Waren haben Angestellte mitgehen lassen. Seit dem Jahr 2020 haben die Diebstähle durch Kunden stark zugenommen. Die Augsburger Staatsanwaltschaft ermittelt gegen mehrere Verdächtige aus der Baubranche. Dabei geht es um den Verdacht, Sozialversicherungsbeiträge in Höhe von rund 23 Millionen Euro hinterzogen zu haben. Bei einer groß angelegten Razzia durchsuchten rund 370 Einsatzkräfte Baustellen, Geschäftsräume und Wohnungen in Bayern und Baden-Württemberg. 4 Personen wurden festgenommen. Bei der Fußball-WM spielen heute 2 Mitfavoriten auf den Titel ihren 2. Spieltag. Gerade läuft die Partie Portugal gegen Usbekistan. Um 22 Uhr trifft dann Thomas Tuchel mit seinen Engländern auf Ghana. Portugal wartet noch auf einen Sieg bei dem laufenden Turnier. Die Engländer könnten einen Gruppensieg klarmachen, wenn sie heute gewinnen.
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1: Die letzten Gewitter in Alpennähe klingen langsam ab. In der Nacht ist es dann meist sternenklar. Die Temperaturen sinken auf 19 bis 13 Grad. Morgen scheint wieder häufig die Sonne, nur in den Alpen gibt es ein paar Hitzegewitter. Die Höchstwerte erreichen 30 bis 37 Grad. Von Donnerstag bis ins Wochenende rein wird es wieder und weiter sonnig und noch etwas heißer bei Temperaturen bis 40 Grad.
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3: Geblitzt wird gerade in Gersthofen in der Schubertstraße und in Wertingen in der Alemannenstraße. Fehlt noch was? Staus und Blitzer könnt ihr uns gerne per WhatsApp zuschicken an die 0821 50 242 26. Alle Blitzer findet ihr auf radioaugsburg.de.
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1: Die letzten Gewitter in Alpennähe klingen langsam ab. In der Nacht ist es dann meist sternenklar. Die Temperaturen sinken auf 19 bis 13 Grad. Morgen scheint wieder häufig die Sonne. Nur in den Alpen gibt es ein paar Hitzegewitter. Die Höchstwerte erreichen 30 bis 37 Grad. Von Donnerstag bis ins Wochenende rein wird es wieder und weiter sonnig und noch etwas heißer bei Temperaturen bis 40 Grad.
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2: Geblitzt wird gerade in Gersthofen in der Schubertstraße und in Wertingen in der Alemannenstraße. Fehlt noch was? Staus und Blitzer könnt ihr uns gerne per WhatsApp zuschicken an die 0821 50 242 26. Alle Blitzer findet ihr auf radioaugsburg.de.
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1: Ich bin Oliver Urbanke. Frankreich hat den heißesten Tag seit Beginn der Messungen 1947 erlebt. Das teilt der staatliche Wetterdienst mit. In der Spitze wurden teilweise Werte deutlich über 40 Grad gemessen. Rachel Sommer berichtet.
2: Nach der heißesten Nacht folgt in Frankreich der heißeste Tag seit Jahrzehnten. Riesige Teile des Landes ächzen unter Hitze. Noch nie gab es in so vielen Gegenden Hitzewarnung rot. Und ein Ende ist noch immer nicht in Sicht. Auch für Touristinnen und Touristen haben die hohen Temperaturen mittlerweile Folgen. So schließen Eiffelturm und Louvre schon um 16 Uhr. Und selbst bei Mont-Saint-Michel in der sonst eher kühleren Normandie rieten die Betreiber Besuchern dazu, lieber wann anders zu kommen.
1: Unser Rentensystem soll reformiert werden und Kanzler Merz will alle Vorschläge der Rentenkommission dazu umsetzen. Und er bekommt Unterstützung von Wirtschaftsexperte Felbermeier. Das geplante Modell dürfe nicht scheitern und sollte genau so umgesetzt werden wie geplant, sagt er. Unter anderem soll das Renteneintrittsalter schrittweise an die Lebenserwartung angepasst werden. Die bayerische Staatsregierung will in den kommenden Jahren rund 10 Milliarden Euro in Unikliniken und Hochschulen stecken. Dazu sind große Bauprojekte an den Unikliniken in München, Augsburg und Würzburg geplant. Außerdem sollen Hochschulen saniert und neue Gebäude gebaut werden. Zudem wird das Hochschulrecht reformiert, KI soll mehr zum Einsatz kommen und es soll mehr gegen Antisemitismus und Gewalt getan werden. Im Einzelhandel wird so viel geklaut wie noch nie. Laut dem Handelsforschungsinstitut EHI sind letztes Jahr Waren im Wert von mehr als 4,3 Milliarden Euro gestohlen worden. Am meisten klauen Einzelkunden, aber gut 900 Millionen Euro an Waren haben auch Angestellte mitgehen lassen.
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1: In der Nacht ist es meist sternklar, die Temperaturen sinken auf 19 bis 13 Grad. Morgen scheint dann wieder viel die Sonne, nur in den Alpen besteht leichtes Gewitterrisiko. Die Höchstwerte erreichen 30 bis 37 Grad. Von Donnerstag bis zum Wochenende wird es noch einmal deutlich heißer. Entlang des Mains klettern die Temperaturen auf bis zu 40 Grad. Am Samstagnachmittag kühlt es dann erstmal wieder ab und es gibt örtliche Gewitter.
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3: Geblitzt wird gerade in Wertingen in der Alemannenstraße und in Königsbrunn in der Egerländerstraße. Fehlt noch was? Staus und Blitzer könnt ihr uns gerne per WhatsApp zuschicken an die 0821 50 242 26. Alle Blitzer findet ihr auf radioaugsburg.de.
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1: In der Nacht ist es meist sternklar, die Temperaturen sinken auf 19 bis 13 Grad. Morgen scheint dann wieder viel die Sonne, nur in den Alpen besteht leichtes Gewitterrisiko. Die Höchstwerte erreichen 30 bis 37 Grad. Von Donnerstag bis zum Wochenende wird es noch einmal deutlich heißer. Entlang des Mains klettern die Temperaturen auf bis zu 40 Grad. Am Samstagnachmittag kühlt es dann erstmal wieder ab und es gibt örtliche Gewitter.
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1: Ich bin Hendrik Daum. In Deutschland rücken jetzt ein steigendes Renteneintrittsalter und eine weitreichende Umgestaltung der Alterssicherung näher. Union und SPD wollen die Empfehlungen der Rentenkommission jetzt schnell 1:1 umsetzen, wie Thomas Thunfeld berichtet.
2: Kern der Empfehlungen ist eine neue Kapitalrente. Sie soll das Rentenniveau stabilisieren. Dafür sollen Arbeitgeber und Arbeitnehmer 2% des Bruttoeinkommens zahlen, zusätzlich zum normalen Rentenbeitrag. Außerdem geplant ein schrittweise ansteigendes Renteneintrittsalter und keine Frührente ohne Abschläge mehr ab 63. Frühestens ab 64 soll man künftig in Rente gehen können, aber dann mit Abschlägen.
1: Die AfD liegt in einer aktuellen Wahlumfrage weiter vor der Union. Im RTL-NTV-Trendbarometer kommt die Partei unverändert auf 27%, während die Union im Vergleich zur Vorwoche um einen Punkt zulegt auf 22%. Die FDP verliert laut der repräsentativen Umfrage einen Punkt und würde jetzt mit 4% den Einzug in den Bundestag verpassen. Der Spielzeughersteller Playmobil hat die Produktion in Deutschland beendet. Im Werk in Dietenhofen sind die letzten Beschäftigten freigestellt worden. Die Herstellung der bekannten Playmobil-Figuren wird künftig in den Werken in Malta und Tschechien gebündelt. Als Grund nennt das Unternehmen Kosteneinsparungen. Bei der Fußball-WM spielen heute zwei Mitfavoriten auf den Titel ihren zweiten Spieltag. Portugal mit Weltstar Cristiano Ronaldo konnte die ersten 3 Punkte im Turnier einfahren. Gegen Usbekistan gab es einen ungefährdeten 5:0-Sieg. Im zweiten Spiel des Abends trifft jetzt in diesen Minuten Thomas Tuchel mit seinen Engländern auf Ghana. Beide sind mit einem Sieg ins Turnier gestartet.
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1: In der Nacht ist es meist sternenklar. Die Temperaturen gehen runter auf 19 bis 13 Grad. Morgen scheint häufig die Sonne. Nur in den Alpen besteht noch ein leichtes Gewitterrisiko. Die Höchstwerte erreichen 30 bis 37 Grad. Von Donnerstag bis ins Wochenende wird es sonnig und noch etwas heißer. Entlang des Mains klettern die Werte auf bis zu 40 Grad. Ab Samstagnachmittag bilden sich örtlich kräftige Gewitter.
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3: Geblitzt wird gerade in Wertingen in der Alemannenstraße und in Königsbrunn in der Egerländerstraße. Fehlt noch was? Staus und Blitzer könnt ihr uns gerne per WhatsApp zuschicken. An die 0821 50 242 26. Alle Blitzer findet ihr auf radioaugsburg.de.
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1: In der Nacht ist es meist sternenklar. Die Temperaturen gehen runter auf 19 bis 13 Grad. Morgen scheint häufig die Sonne. Nur in den Alpen besteht noch ein leichtes Gewitterrisiko. Die Höchstwerte erreichen 30 bis 37 Grad. Von Donnerstag bis ins Wochenende wird es sonnig und noch etwas heißer. Entlang des Mains klettern die Werte auf bis zu 40 Grad. Ab Samstagnachmittag bilden sich örtlich kräftige Gewitter.
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2: Geblitzt wird gerade in Wertingen in der Alemannenstraße und in Königsbrunn in der Egerländerstraße. Fehlt noch was? Staus und Blitzer könnt ihr uns gerne per WhatsApp zuschicken. An die 0821 50 242 26. Alle Blitzer findet ihr auf radioaugsburg.de.
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1: Ich bin Hendrik Daum. Alle Vorschläge für die Reform der Rente sollen laut Kanzler Merz und Arbeitsministerin Baas umgesetzt werden. Eine Expertenkommission hat das Konzept erarbeitet. Es sieht zum Beispiel vor, die Altersgrenze für den Renteneintritt langsam anzuheben, angepasst an die Lebenserwartung. Die Rente ohne Abschläge für besonders langjährig Versicherte soll wegfallen. Außerdem sollen mehr Menschen in die Rentenversicherung einzahlen, etwa Selbstständige und Abgeordnete. Frankreich hat heute den heißesten Tag seit Beginn der Messungen 1947 erlebt. Das teilte der staatliche Wetterdienst mit. In der Spitze wurden teilweise Werte deutlich über 40 Grad gemessen. Rachel Sommer berichtet.
2: Nach der heißesten Nacht folgt in Frankreich der heißeste Tag seit Jahrzehnten. Riesige Teile des Landes ächzen unter Hitze. Noch nie gab es in so vielen Gegenden Hitzewarnung rot und ein Ende ist noch immer nicht in Sicht. Auch für Touristinnen und Touristen haben die hohen Temperaturen mittlerweile Folgen. So schließen Eiffelturm und Louvre schon um 16 Uhr und selbst bei Mont-Saint-Michel in der sonst eher kühleren Normandie rieten die Betreiber Besuchern dazu, lieber wann anders zu kommen.
1: Die bayerische Staatsregierung will in den kommenden Jahren Unikliniken gezielt fördern. 9 Milliarden Euro etwa sollen an die Unikliniken in Augsburg, München und Würzburg fließen, damit diese Neu- und Umbauten finanzieren können. Außerdem bekommt die Uniklinik Erlangen ein hochmodernes MRT. Laut Ministerpräsident Söder ist es das neueste und stärkste MRT der Welt. Bei der Fußball-WM hat Portugal am Abend Außenseiter Usbekistan klar mit 5:0 besiegt. 2 Tore steuerte Portugals Kapitän Cristiano Ronaldo bei. Der 41-Jährige ist damit der einzige Spieler, der bei 6 Weltmeisterschaften getroffen hat. Und aktuell ist Halbzeit in der Partie England gegen Ghana und hier steht's noch 0:0.
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1: In der Nacht ist es meist sternenklar, die Temperaturen gehen runter auf 19 bis 13 Grad. Morgen scheint häufig die Sonne, nur in den Alpen besteht noch ein leichtes Gewitterrisiko. Die Höchstwerte erreichen 30 bis 37 Grad. Von Donnerstag bis ins Wochenende wird es sonnig und noch etwas heißer. Entlang des Mains klettern die Werte auf bis zu 40 Grad. Ab Samstagnachmittag bilden sich örtlich kräftige Gewitter.
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3: Geblitzt wird gerade in Wertingen in der Alemannenstraße und in Königsbrunn in der Egerländerstraße. Fehlt noch was? Staus und Blitzer könnt ihr uns gerne per WhatsApp zuschicken an die 0821 50 242 26. Alle Blitzer findet ihr auf radioaugsburg.de.
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1: In der Nacht ist es meist sternenklar. Die Temperaturen gehen runter auf 19 bis 13 Grad. Morgen scheint häufig die Sonne. Nur in den Alpen besteht noch ein leichtes Gewitterrisiko. Die Höchstwerte erreichen 30 bis 37 Grad. Von Donnerstag bis ins Wochenende wird es sonnig und noch etwas heißer. Entlang des Mains klettern die Werte auf bis zu 40 Grad. Ab Samstagnachmittag bilden sich örtlich kräftige Gewitter.
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2: Geblitzt wird gerade in Wertingen in der Alemannenstraße und in Königsbrunn in der Egerländerstraße. Fehlt noch was? Staus und Blitzer könnt ihr uns gerne per WhatsApp zuschicken an die 0821 50 242 26. Alle Blitzer findet ihr auf radioaugsburg.de.
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1: Ich bin Hendrik Daum. Nichts geht mehr, alle Züge stehen still. Der Verkehr der Deutschen Bahn ist wegen einer Funkstörung bundesweit eingestellt worden. Ein Sprecher der Deutschen Bahn teilte am späten Abend mit, dass vorläufig alle Züge an Bahnhöfen oder anderen geeigneten Stellen vorübergehend zurückgehalten werden, bis eine sichere Weiterfahrt gewährleistet werden könne. Demnach ist der digitale Bahnfunk GSMR gestört. Unsere Techniker sind mit Hochdruck daran, die Störung zu beheben, so der Sprecher. In Deutschland rücken ein steigendes Renteneintrittsalter und eine weitreichende Umgestaltung der Alterssicherung näher. Union und SPD wollen die Empfehlungen der Rentenkommission jetzt schnell 1:1 umsetzen. Thomas Thonsfeld hat die Einzelheiten.
2: Kern der Empfehlungen ist eine neue Kapitalrente. Sie soll das Rentenniveau stabilisieren. Dafür sollen Arbeitgeber und Arbeitnehmer 2% des Bruttoeinkommens zahlen, zusätzlich zum normalen Rentenbeitrag. Außerdem geplant ein schrittweise ansteigendes Renteneintrittsalter und keine Frührente ohne Abschläge mehr ab 63. Frühestens ab 64 soll man künftig in Rente gehen können, aber dann mit Abschlägen.
1: Der Spielzeughersteller Playmobil hat die Produktion in Deutschland beendet. Im Werk in Dietenhofen sind die letzten Beschäftigten freigestellt worden. Die Herstellung der bekannten Playmobil-Figuren wird künftig in den Werken in Malta und in Tschechien gebündelt. Als Grund nennt das Unternehmen Kosteneinsparungen. Bei der Fußball-WM hat Portugal am Abend Außenseiter Usbekistan klar mit 5:0 besiegt. 2 Tore steuerte Portugals Kapitän Cristiano Ronaldo bei. Der 41-Jährige ist damit der einzige Spieler, der bei 6 Weltmeisterschaften getroffen hat.
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1: Im Moment ist der Himmel meist klar, bei Tiefstwerten zwischen 19 und 13 Grad. Heute, da scheint häufig die Sonne, nur in den Alpen, da besteht noch ein leichtes Gewitterrisiko. Die Höchstwerte erreichen heute 30 bis 37 Grad. Von Donnerstag bis ins Wochenende wird es sonnig und noch etwas heißer. Entlang des Mains klettern die Werte auf bis zu 40 Grad. Ab Samstag.
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3: Geblitzt wird gerade in Wertingen in der Alemannenstraße und in Königsbrunn in der Egerländerstraße. Fehlt noch was? Staus und Blitzer könnt ihr uns gerne per WhatsApp zuschicken. An die 0821 50 242 26. Alle Blitzer findet ihr auf radioaugsburg.de.
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1: Im Moment ist der Himmel meist klar, bei Tiefstwerten zwischen 19 und 13 Grad. Heute, da scheint häufig die Sonne, nur in den Alpen, da besteht noch ein leichtes Gewitterrisiko. Die Höchstwerte erreichen heute 30 bis 37 Grad. Von Donnerstag bis ins Wochenende wird es sonnig und noch etwas heißer. Entlang des Mains klettern die Werte auf bis zu 40 Grad. Ab Samstagnachmittag bilden sich örtlich kräftige Gewitter.
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2: Geblitzt wird gerade in Wertingen in der Alemannenstraße und in Königsbrunn in der Egerländerstraße. Fehlt noch was? Staus und Blitzer könnt ihr uns gerne per WhatsApp zuschicken. An die 0821 50 242 26. Alle Blitzer findet ihr auf radioaugsburg.de.
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1: Ich bin Hendrik Daum. Nichts geht mehr, alle Züge stehen still. Der Verkehr der Deutschen Bahn ist wegen einer Funkstörung bundesweit eingestellt worden. Ein Sprecher der Bahn teilte am späten Abend mit, dass alle Züge an Bahnhöfen oder anderen geeigneten Stellen vorübergehend zurückgehalten werden, bis eine sichere Weiterfahrt gewährleistet werden könne. Demnach ist der digitale Bahnfunk GSMR gestört. Unsere Techniker arbeiten mit Hochdruck daran, die Störung zu beheben, so der Sprecher. Alle Vorschläge für die Reform der Rente sollen laut Kanzler Merz und Arbeitsministerin Baas umgesetzt werden. Eine Expertenkommission hat das Konzept erarbeitet. Es sieht zum Beispiel vor, die Altersgrenze für den Renteneintritt langsam anzuheben, angepasst an die Lebenserwartung. Die Rente ohne Abschläge für besonders langjährig Versicherte soll wegfallen. Außerdem sollen mehr Menschen in die Rentenversicherung einzahlen, etwa Selbstständige und Abgeordnete. Die bayerische Staatsregierung will in den kommenden Jahren Unikliniken gezielt fördern. 9 Milliarden Euro sollen an die Unikliniken in Augsburg, München und Würzburg fließen, damit diese Neu- und Umbauten finanzieren können. Außerdem bekommt die Uniklinik Erlangen ein hochmodernes MRT. Laut Ministerpräsident Söder ist es das neueste und stärkste MRT der Welt. Bei der Fußball-WM haben England und Ghana unentschieden gespielt. Die beiden Teams kamen nicht über ein 0:0 hinaus. Vorher hatte Portugal seinen ersten Sieg eingefahren. Das Team um Superstar Cristiano Ronaldo gewann gegen Außenseiter Usbekistan klar mit 5:0. Dabei gingen 2 der Tore auf das Konto von Ronaldo. Der 41-Jährige hat damit als erster Spieler überhaupt bei 6 Weltmeisterschaften getroffen.
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1: Im Moment ist der Himmel meist klar, bei Tiefstwerten zwischen 19 und 13 Grad. Heute, da scheint häufig die Sonne, nur in den Alpen, da besteht noch ein leichtes Gewitterrisiko. Die Höchstwerte erreichen heute 30 bis 37 Grad. Von Donnerstag bis ins Wochenende wird es sonnig und noch etwas heißer. Entlang des Mains klettern die Werte auf bis zu 40 Grad. Ab Samstagnachmittag bilden sich örtlich kräftige Gewitter.
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2: Geblitzt wird gerade in Wertingen in der Alemannenstraße und in Königsbrunn in der Egerländerstraße. Fehlt noch was? Staus und Blitzer könnt ihr uns gerne per WhatsApp zuschicken an die 0821 50 242 26. Alle Blitzer findet ihr auf radioaugsburg.de.
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1: Im Moment ist der Himmel meist klar bei Tiefstwerten zwischen 19 und 13 Grad. Heute, da scheint häufig die Sonne, nur in den Alpen, da besteht noch ein leichtes Gewitterrisiko. Die Höchstwerte erreichen heute 30 bis 37 Grad. Von Donnerstag bis ins Wochenende wird es sonnig und noch etwas heißer. Entlang des Mains klettern die Werte auf bis zu 40 Grad. Ab Samstagnachmittag bilden sich örtlich kräftige Gewitter.
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2: Geblitzt wird gerade in Wertingen in der Alemannenstraße und in Königsbrunn in der Egerländerstraße. Fehlt noch was? Staus und Blitzer könnt ihr uns gerne per WhatsApp zuschicken. An die 0821 50 242 26. Alle Blitzer findet ihr auf radioaugsburg.de.
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1: Ich bin Hendrik Daum. Gute Nachrichten gibt's für Zugfahrgäste, denn das Warten hat jetzt ein Ende. Die Funkstörung bei der Deutschen Bahn ist nach gut 2 Stunden behoben. Der Zugverkehr laufe jetzt Schritt für Schritt wieder an. Das sagte vor kurzem ein Bahnsprecher. IT-Experten der Bahn hätten pausenlos an der Entstörung des digitalen Bahnfunks